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1: Die Nachrichten mit Marion Köhlis. Guten Morgen. Nach Niederlagen bei den letzten Landtagswahlen und schlechten Umfragewerten für Kanzler Merz sucht die CDU nach Wegen aus der Krise. Das Parteipräsidium trifft sich dazu heute und morgen in Berlin. Ex-CSU-Chef Seehofer fordert in der Bild am Sonntag einen Kurswechsel. Mehr von Andreas Hein.
2: Dem Kanzler wirft er soziale Kälte vor und Wahlversprechen gebrochen zu haben. Die Union habe eine Senkung der Stromsteuer versprochen, passiert sei nichts. Außerdem brauche es nicht ständig neue Expertenkommissionen, sondern Politiker mit Haltung, zum Beispiel bei der Pflege. Als Kernproblem sieht Seehofer ein grundlegendes Vertrauensdefizit der Bevölkerung gegenüber Kanzler Merz.
1: Der Landmaschinenhersteller Claas investiert rund 70 Millionen Euro in ein neues Werk in Paderborn. Eigentlich sollte die Produktion wegen hoher Kosten ins Ausland verlegt werden. Um das zu verhindern, arbeiten die Beschäftigten fürs gleiche Geld 2,5 Stunden pro Woche mehr. Ein Kompromiss, sagt Felix Wagner von der IG Metall.
3: Dafür mussten wir unseren Beitrag beitragen und haben als IG Metall mit unseren Mitgliedern ausgemacht, was wir bereit sind zu geben. Wir sichern damit aber einen Standort, der vorher in dem Umfang nicht sicher war, und wir bauen ihn sogar noch auf.
1: In Paderborn behalten jetzt 700 Beschäftigte für mindestens 10 Jahre ihre Jobs. 100 neue kommen dazu. Und das ist auch noch Thema. US-Präsident Trump will Volodymyr Zelensky nicht mehr als Präsidenten der Ukraine. Trump sagte, das Land solle sich einen neuen Anführer suchen, der einen Deal machen könne. Die ukrainische Regierung weist die Forderung zurück. In Neuss endet heute nach 6 Monaten die Landesgartenschau. Am Finaltag ist der Eintritt frei. Nach dem Ende der Schau soll das Gelände zu einem neuen Park für alle werden. Der 5-fache Weltfußballer Cristiano Ronaldo ist vorläufig suspendiert. Der portugiesische Fußballverband hat ein Disziplinarverfahren gegen den Stürmerstar eröffnet. Ronaldo war Ende September nach einem Streit mit dem Coach aus dem Trainingslager der Nationalmannschaft abgereist. Entertainer, Musiker und Allround-Künstler Helge Schneider wird heute Ehrenbürger der Stadt Mülheim an der Ruhr. Zur Begründung heißt es, Schneider sei ein künstlerischer Botschafter der Stadt. Mehr von Antonia Weiß.
4: Vor 71 Jahren wurde die Musikerlegende in Mülheim an der Ruhr geboren. Seitdem habe Helge Schneider mit Kreativität, Leidenschaft und einer engen Verbundenheit zur Stadt das kulturelle Leben bereichert und Mülheim bekannt gemacht. Mit der Ehrenbürgerwürde zeichnet die Stadt Menschen aus, die Mülheim über viele Jahre hinweg geprägt, begleitet und weit über die Stadtgrenzen hinaus vertreten haben.
1: Die Laudatio auf Schneider hält ein Lachforscher. Und das war WDR aktuell. Das Wetter in Nordrhein-Westfalen. Jetzt am frühen Morgen noch einzelne Stauschauer, später im Rheinland erst auf sonnig, in Westfalen dichte Wolken auch mit Regen. In Solingen bis 13 Grad, in Aachen bis 14 und in Jülich sind heute bis zu 15 Grad drin. Es ist 5:03 Uhr.

0: Ihr hört 1Live Diggi mit Amina und so ähnlich, also Digger, nicht Diggi, so heißt der neue Kinofilm mit Tom Cruise. Es klingt ein bisschen cringe, aber es meint nicht Digger im Sinne von Bro. Marcel aus dem Diggi-Team. Digger steht ja wahrscheinlich dann so wie Gold-Digger-mäßig, oder?
1: Ja, nochmal anders. Also Tom Cruise spielt Digger Rockwell. Das ist eben ein Milliardär, völlig skrupellos und sein Unternehmen sorgt für Naturkatastrophen.
0: Ah, alles klar.
2: Mr. President, vor 55 Minuten wurde ich über die Explosion auf unserer Plattform informiert.
3: Tschüss. Gewaltige Wasserverdrängung und eine Tsunami.
1: So, die Welt geht unter, das geht auf Diggers Nacken, aber das ist ihm völlig egal. Die Regierung, der reicht es jetzt aber so langsam und sagt, pass mal auf, du rettest die Erde schön alleine.
0: Oh Gott, das klingt wieder nach allem und nach nix. Das klingt sehr wild. Wie hat es dir gefallen?
1: Ich habe es wirklich gehasst, diesen Film zu gucken. Ich hätte zu Hause das Ding ausgemacht.
0: Aber du hast dich für uns durchgekämpft?
1: Natürlich, es ist ja mein Job und ich muss sagen, zum Glück, weil irgendwann geht in diesem Film so eine Storytür auf und die hebt das ganze Ding auf ein anderes Level. Das bleibt weiter so dermaßen Banane, Käse, schrullig und plemplem. Es ist super anstrengend, aber da ist eben die Lücke, um es zu feiern. In diese Lücke bin ich nicht rein. Entweder du liebst diesen Film oder du willst wirklich schreiend rauslaufen.
0: Käse und Banane und schrullig bekommt ihr mit Digger in dem abgedrehten Tom Cruise Film im Kino.
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0: Okay, also Zwiebeln, König der Löwen und krasse Sänger. Das sind auf jeden Fall so Dinge, bei denen ich anfange zu heulen. Und bei euch so? Ich bin Janina, Ö1 Digi, und ich habe gesehen, bei Sommerhaus der Stars auf RTL Plus reicht bei einer Kandidatin eine Quizfrage, damit sie heult. Damn!
1: Mein Herz, wo geht die Sonne unter? Wo geht die Sonne unter?
2: Der Erde?
1: Wie bitte?
3: Aber hör zu, im Norden geht die Sonne auf, im Osten nimmt sie ihren Lauf, im Süden ist sie nie zu sehen, im Westen wird sie untergehen.

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2: Es ist 6 Uhr und ich bin Tim Esselmann. Auf Hawaii ist in der Nacht einer der härtesten Sportwettbewerbe der Welt gelaufen. Die WM im Ironman, also dem Triathlon mit den längsten Strecken. Gewonnen hat der Franzose Vincent Louis. Er kam nach 7 Stunden und 47 Minuten ins Ziel. Aus deutscher Sicht gab es Erfolge und Enttäuschungen, erzählt Reporter Robin Niehaus.
3: Laura Philipp hat bei der Ironman-Weltmeisterschaft auf Hawaii den zweiten Platz belegt. Die Silbermedaille ist das beste Ergebnis, das die 39-Jährige je auf Hawaii eingefahren hat. Der dreimalige deutsche Weltmeister Patrick Lange konnte sein letztes WM-Rennen nicht beenden. Der 40-Jährige stieg nach knapp 3,5 Stunden während des Radfahrens aufgrund von Krämpfen aus.
2: Dann gibt es eine neue Entwicklung rund um die gescheiterte Hinrichtung in den USA, die letzte Woche für Diskussionen gesorgt hat. Der verurteilten Frau Krista Pike geht es offenbar besser. Sie ist aus dem Krankenhaus raus und wieder im Gefängnis. Pike waren letzte Woche Giftspritzen gegeben worden, sie starb daran aber nicht. Seitdem gibt es in den USA wieder Diskussionen um die Todesstrafe. Auf Social Media gehen gerade Bilder rum von einem Himmelsphänomen, das gestern Abend in NRW teilweise zu sehen war, Polarlichter. Unter anderem in Olfen und Gronau im Münsterland gab es welche. Auf Bildern sieht man, wie der Abendhimmel lila-rot und grünlich gefärbt ist. Eine Band aus NRW, die auch in Südamerika extrem viele Fans hat, hat sich da von den Leuten verabschiedet. Die Toten Hosen mit Frontmann Campino haben ihr letztes Konzert in der argentinischen Hauptstadt Buenos Aires gegeben.
4: Mir war das immer klar, dass die Leute hier verdient haben, dass wir auf eine ordentliche Art und Weise auf Wiedersehen sagen und nicht plötzlich uns auflösen, ohne hier denen die Gelegenheit gegeben haben, sich zu verabschieden.
2: Die Toten Hosen waren insgesamt 16 Mal in Argentinien und haben da über 40 Konzerte gespielt.
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2: Heute scheint im Rheinland erst noch öfter die Sonne. In Westfalen ist es grau und regnerisch. Am Nachmittag dann überall wechselhaft, teilweise auch mit Gewittern. Die Höchstwerte in Gummersbach 11 Grad, in Dortmund und Bad Salzuflen 13 und Aachen und Wuppertal kommen auf 14 Grad.

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1: Ein Korb geben oder ein Korb kassieren? Was ist schwieriger auszuhalten? Lisa hier in 1Live Digi. Jetzt denkt ihr vielleicht, ja ganz klar, der Korb kassieren, weil dann ist man enttäuscht, wenn es nicht klappt. Man fühlt sich so ein bisschen in seinem Ego gebrochen, ja. Aber Leute, einen Korb geben, auch wirklich gar nicht so einfach. Weil man merkt irgendwie so, oh, für mich stimmt es jetzt nicht so wie für die andere Person. Das ist auch gar nicht so leicht, das dann so zu droppen. Da ist man auch so ein bisschen verlegen. Man möchte den anderen ja nicht verletzen. Also es ist, ja, es tut beides irgendwie ein bisschen weh, ne? Ich weiß nicht. Bei First Dates haben wir auf jeden Fall eine Kandidatin gefunden, die ist an der Stelle ein Spirit Animal und lässt sich da nicht so verunsichern.
2: Möchtet ihr ein zweites Date haben?
3: Wir haben, glaube ich, so viel angeschnitten an Themen, dass es meiner Meinung nach dafür reicht, um sich nochmal zu treffen.
4: Ich glaube, so richtig passen tut's dann doch nicht,

Sefdigi mit mir, Janina, und ich frage mich, kann diese Frau auch mal keine Rekorde brechen, Alter? Wirklich? Ich weiß gar nicht, ob sich Taylor Swift überhaupt noch selbst über ihre Erfolge freut oder ob das irgendwie schon alles voll normal geworden ist. So, die hat sich jetzt überlegt, ich glaube, ich erweitere mal mein Album, The Life of a Showgirl. Ich packe da einfach nochmal so 4 extra Songs drauf und zack. Einer von diesen Extra-Songs ist direkt auf Platz 1 der US-Chart eingestiegen. Patient Zero heißt der und ist auch schon ihr 4. Nummer-1-Hit in diesem Jahr. Also überleg mal, 4 Nummer-1-Songs so innerhalb von 10 Monaten, was ist da los? Wirklich, ich bin ehrlich, ich bin kein Swiftie, aber ich checke, warum ihr diesen Song so liebt. Also der klingt erstmal so leichtfüßig, schön poppig. Auch die Hook-Melodie geht wieder so direkt ins Ohr. Ich finde auch Taylor Swifts Stimme nervt nicht. Und dieser Song hat auch wieder so eine krass stronge Message. Geht um toxische Beziehungen und wiederkehrende Verhaltensmuster. Also schon sehr, sehr deep. Und das alles verpackt in so einem Pop-Song. Funktioniert! Ich spiele euch ihre neue Nummer 1. Das ist Taylor Swift mit Patient Zero für euch in 1.

0: Schönen guten Tag, Leute, hier ist 1Live Digi. Und falls ihr Drachen mögt und Fantasy mögt, da seid ihr wahrscheinlich sehr, sehr happy, weil es ist gerade ein neues Buch rausgekommen von Rebecca Yarros. Thrashing Day heißt es. Absolutes Hype-Buch. Und eigentlich waren da gerade alle auf Band 4. Jetzt gibt es aber einen Kurzgeschichtenband. Bücherfrau Simone erklärt hier mal, ob sich das lohnt oder ob das alles nur Geldmacherei ist.
1: Ehrlich gesagt, ich finde den Preis schon krass. Also 28 Euro für knapp 42 Seiten ist schon irgendwie frech, auch wenn es da noch schon ein paar schöne Illustrationen von Drachen zugibt. Ich glaube aber trotzdem, Rebecca Yarros hat das aber nicht geschrieben, um jetzt die Fans abzuzocken, sondern eher wie so eine Fingerübung, an der sie die Fans dann halt auch teilhaben lässt.
0: Ja, das mit der Fingerübung, das bräuchte ich nochmal genauer.
1: Also in Thrashing Day werden ja so die POVs von vielen Nebencharakteren erzählt und das ist für die Autoren quasi ja auch schon eine gute Übung, sich nochmal mehr in alle Charaktere einzufühlen und deren ganz eigene Stimme zu finden. Und schon beim dritten Band, Onyx Storm, da wurde die Geschichte ja nicht mehr nur aus der Perspektive der weiblichen Hauptfigur Violet erzählt. Und in Band 4 sollen jetzt wohl auch wieder mehrere Blickwinkel am Start sein, also deswegen halt Fingerübung.
0: Frage jetzt natürlich nur, lohnt sich das Buch? Simone bringt es hier mal auf den Punkt.
1: Ich finde, das ist wirklich so total nice to read und man kommt einzelnen Figuren auch noch was näher, aber man sollte sich einfach nicht zu viel davon erhoffen.
0: Thrashing Day ist jetzt neu draußen, der Kurzgeschichtenband aus der Fourth Wing Welt. Wenn ihr mal reingucken wollt, gibt's überall da, wo es Bücher gibt. 1Live.

0: Um 7 Uhr, hier ist Tim Esselmann. Und wir gucken auf einen Raketenangriff auf einen Flughafen. In der Hauptstadt von Saudi-Arabien hat es den gegeben, in Riad. 12 Menschen wurden getötet und mehr als 300 verletzt. Mutmaßlich steckt die Houthi-Miliz dahinter, eine Gruppe aus dem Jemen, die vom Regime im Iran unterstützt wird. Mehr dazu von Lukas Knauer.
1: Es war bereits der dritte und bislang wohl schwerste Angriff auf den Flughafen Riad in dieser Woche und der tödlichste im Land seit 2015. Unter den 12 Toten befinden sich mehrere Saudis, Staatsbürger aus den USA, Jordanien, Palästina, Syrien, dem Sudan, Ägypten und Bangladesch. Das teilte die zivile Luftfahrtbehörde in Saudi-Arabien mit. Augenzeugen berichteten von einer Explosion und mehreren Verletzten.
0: Vielen Menschen in Polen machen gerade mehrere Messerangriffe an Schulen Sorgen. In den letzten Tagen hatte es 3 Attacken gegeben, zuletzt gestern. Da wurden 3 junge Frauen verletzt. Die Polizei hat 76 Personen festgenommen und viele Schulen kontrolliert. Sie weiß aber noch nicht, ob die Messerattacken in Polen zusammenhängen. Dann geht's um den berühmtesten Triathlon der Welt, die Ironman-WM auf Hawaii. Da ist die deutsche Laura Philipp Zweite geworden.
2: Ich bin extrem glücklich, es fühlt sich fast wie ein Sieg an und wir haben ja leider wieder erlebt, wie brutal eben dann doch auch die Bedingungen für viele andere waren und trotzdem darf ich mich, glaube ich, freuen, dass ich das heute hier gut hinbekommen habe.
0: Bei den Männern musste der 3-malige Weltmeister Patrick Lange beim Fahrradfahren wegen Krämpfen aufgeben. Es war sein letzter Ironman auf Hawaii. Und dann geht's noch um das Abendspiel in der 2. Fußball-Bundesliga. Das war gestern ziemlich spektakulär zwischen Nürnberg und Wolfsburg. Die Gäste führten zur Pause mit 2:0. Nürnberg drehte das Spiel auf 3:2. Und in der Nachspielzeit ging es mit 3 Toren dann nochmal hin und her. Am Ende stand es 4:4.
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0: Heute mal mehr, mal weniger Wolken und manchmal auch Sonne. Vor allem im Norden von NRW kann es öfter regnen und auch kurz gewittern. Das sind die Höchstwerte in Olpe 11 Grad, in Aachen und Bocholt 14, Bottrop und Langenfeld kommen auf 15 Grad. 1

0: Leute, packt für dieses Jahr eure Englisch-Skills beim Seriengucken ein, weil ihr müsst jetzt nicht mehr nur Serien auf Englisch gucken. Es gibt nämlich dieses Jahr auch viele unfassbar gute deutsche Serien. Ihr seid selbst Digi, ich bin Janina. Und Four Blocks Zero ist jetzt zum Beispiel draußen. Und ihr erinnert euch bestimmt, die Originalserie Four Blocks mit Kida Ramadan und Frederik Lau haben ja alles abgeräumt damals. Und jetzt gibt's die Vorgeschichte des Hammadi-Clans in Four Blocks Zero, spielt in den 90ern. Und Annika aus dem Digi-Team hat schon reingeguckt. Was sehen wir da in der Serie, Annika?
1: Wir sehen, wer Drogenboss Tony vorher war, Ali Hammadi. Und das ist einfach ein ganz liebender, großer Bruder, der mit seinen Geschwistern, seinem Papa und seiner Oma aus dem Libanon flieht und in Berlin aufwächst. Ist ein charmanter Typ, der Träume hat und nichts falsch machen will, aber...
2: Die wollen uns nicht. Auch wenn wir alles richtig machen. Wir sind nie genug.
1: Ja, Ali und seine Familie, die werden immer wieder mit Rassismus konfrontiert. Und nachdem der Onkel aus dem libanesischen Gefängnis nach Deutschland kommt, da starten dann so allmählich die kriminellen Machenschaften der Familie Hammadi.
0: Oh, ich liebe ja so Vorgeschichten. Da hat man irgendwie nochmal so ein ganz anderes Bild von den Serien, die eigentlich dann danach kommen. Glaubst du, das kommt jetzt aber auch wirklich an das Original ran, Annika?
1: Ich habe Four Blocks Zero geliebt. Also ich bin richtig, richtig doll überzeugt. Es ist ein ultra gutes Casting, ganz, ganz tolle Musik, heftige Szenen und vor allem ganz viele Newcomer, die wirklich einfach einen verdammt guten Job machen. Four Blocks Zero hat jetzt natürlich nicht Gangster-Geschichten neu erfunden. Das ist halt so eine klassische Geschichte mit einer Abwärtsspirale. Aber unfassbar gut gemacht. Man ist richtig hooked und ich hoffe sehr, sehr doll, dass nach den 8 Folgen jetzt auf jeden Fall noch eine Staffel kommt.
0: Geil. Four Blocks Zero gibt's ab jetzt bei HBO Max.

0: Schönen guten Tag, Leute. Hier ist 1Live Digi und wir lieben Comedy. Wir lieben deswegen auch Björn von Morgenstern, ein wirklicher Überflieger gerade in der deutschen Comedy-Szene. Was vor allem damit zu tun hat, dass er fliegen kann.
1: Damit ich fliegen kann, ich gebe das jetzt einfach mal so offen zu, kiffe ich mir manchmal vor, also eigentlich immer vorher einen rein, damit ich das aushalte. Und ich fliege nicht oft, ich wusste nicht genau, was abgeht. Ich bin rein im Flughafen und meinte, ich bin Björn, ich denke mal, ihr wisst Bescheid. Niemand wusste Bescheid. Ich musste alles selber machen, an Maschinen. Ich konnte nicht mit Menschen arbeiten, das war eine Katastrophe. Und mein Problem war, ich bin ja eine Richtung geflogen und ich musste auch wieder zurückfliegen. Und für den Rückweg brauchte ich ja auch ein bisschen Gras. In meiner Logik dachte ich, ich fliege in Deutschland los, wo es legal ist. Ich komme in Deutschland an, wo es legal ist. Dann ist ja bestimmt kein Problem, wenn ich ein bisschen was einpacke. Und dann habe ich so, ich hatte so eine Kräutermischung, hatte ich in so einer Tüte. Dann habe ich da oben ganz viel Gras, nicht viel, ein bisschen Gras habe ich reingemacht. Und das habe ich einfach ganz oben in meinen Rucksack gemacht. Daneben den Grinder, daneben die Longpapes, Feuerzeug. Und dann habe ich den Rucksack, so wie er war, durch dieses Laufband, durch die Maschine gejagt. Und ich dachte, wird schon passen. Der Rucksack ist nicht auf der anderen Seite wieder rausgekommen. Die haben die Maschine angehalten, den Rucksack hochgehalten und waren so, von wem ist der hier? Und ich dachte nur so, okay, da habe ich nicht gerechnet, so schnell. Und dann musste ich zu so einem Fenster und dann haben die an so einer Scheibe unten, haben die das alles so vor mir ausgebreitet. Und ich war richtig gut drauf, ne? Ich stand da nur und dachte, geil, bauen wir noch einen, oder? Was machen wir? Voll geil. So, ich meine, denkt dran, hier drin ist Rauchverbot, aber ich gehe gern raus mit euch, wir können gern teilen.

Also wir müssen wirklich mal festhalten, die Jungs, die jetzt kommen, die können wirklich alles, haben aber nur Bock auf ein fettesten Haus. Tag Leute, hier ist 1LiveDigi. Ich rede von zwei Boys aus Leeds in UK. Die heißen Prosper. Das sind zwei Producer. Und das Ding ist, die haben wirklich schon alles ausprobiert. Ne? Also Hip-Hop, Metal, Jazz, alle Facetten von Dance-Music auch. Sind aber voll auf House hängen geblieben, weil die lieben einfach den Sound und ziehen seitdem durch.

Das waren jetzt mal so drei Songs von Prosper. This Rhythm, Don't Stop oder gerade läuft noch Love Songs. Also wenn ihr zum Beispiel gerade am Pumpen seid, ne, am Joggen oder ihr braucht für irgendwas eine extra Portion Power gerade, die kriegt ihr jetzt definitiv von Prosper. Der neueste Track von den beiden Jungs aus Leeds heißt Free Your Mind. Zusammen mit Clooney jetzt für euch in 1 Live.

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1: 8 Uhr ist es, ich bin Tim Esselmann. Fans vom VfL Bochum müssen sich ab heute im Stadion zurückhalten. Bei dem Zweitligisten gilt jetzt ein Hüpfverbot für die Fans auf der Osttribüne. Heute zum ersten Mal beim Heimspiel gegen Bielefeld. Mehr dazu von Ablo Afakama.
2: Das Bochumer Ruhrstadion wird gerade umgebaut und bei Untersuchungen ist rausgekommen, wenn viele Leute gleichzeitig hüpfen, fängt die Tribüne stark an zu schwingen. Es gibt zwar keine Einsturzgefahr, aber es kann ein Trampolineffekt entstehen, sagen die Experten. Davon könnte Leuten schlecht werden. Deshalb hat die Stadt das Springen verboten. Auf der Osttribüne, bei Gesängen oder Choreos. Beim Torjubel dürfen die Fans weiter aufspringen. Die Bochumer Ultras finden das Hüpfverbot lächerlich und fordern, dass es zurückgenommen wird.
1: Bei der CDU reden die Politiker an der Spitze heute darüber, wie die Partei aus der Krise kommen könnte. Nur 10% der Menschen sind zufrieden mit der Arbeit in der Bundesregierung. Außerdem hat die CDU bei den letzten Landtagswahlen viel verloren. In Mecklenburg-Vorpommern ist sie sogar aus dem Parlament geflogen. In Saudi-Arabien hat es einen Raketenangriff auf einen Flughafen gegeben in der Hauptstadt Riad. Mindestens 12 Menschen wurden getötet und mehr als 300 verletzt. Mutmaßlich stecken die Houthis dahinter, eine Miliz aus dem Jemen, die vom iranischen Regime unterstützt wird. Aus Ostwestfalen gibt's gerade ein Beispiel, wie Mitarbeiter quasi ihren Betrieb gerettet haben. Der Landmaschinenhersteller Klaas hatte eigentlich gedroht, sein Werk in Paderborn zu schließen. Jetzt baut er sogar ein neues, weil die Gewerkschaft bereit war, dass mehr gearbeitet wird.
3: Dafür mussten wir unseren Beitrag beitragen und haben als IG Metall mit unseren Mitgliedern ausgemacht, was wir bereit sind zu geben. Wir sichern damit aber einen Standort, der vorher in dem Umfang nicht sicher war, und wir bauen ihn sogar noch auf.
1: Die 700 Mitarbeiter arbeiten fürs gleiche Geld jetzt 2,5 Stunden mehr pro Woche.
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1: Heute gibt es mal mehr, mal weniger Wolken und manchmal auch Sonne. Vor allem im Norden von NRW kann es öfter regnen und auch kurz gewittern. Das sind die Höchstwerte in Gummersbach 11 Grad, in Bielefeld und Dortmund 13, Köln und Xanten kommen auf 15 Grad.
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0: So, Freunde, die nächsten Acts stellen sich mal schön selber vor.
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0: Beide Widder, Shirin David und Summer Jam, habt ihr da gerade gehört hier in ISFDG. Die haben nämlich jetzt zusammen einen Song rausgekloppt. Mo Money, Mo Haters heißt er. Und ich muss sagen, Shirin David und Summer Jam, richtig stabile Kombi, oder? Aber ich finde ja im Track, irgendwie rasiert Shirin David da noch krasser als Summer Jam. Hier, hört mal.
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0: Das ist geil, oder? Was für eine geile Line.
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0: Ich liebe das. Ich liebe es. Also da kriegst du mich wirklich mit. Das ist wirklich Guilty Pleasure. Finde ich sehr funny. Aber ansonsten in Shirin Parts auch wirklich viele Details drin. Achtet mal hier

0: Generation Gag heißt das Format, in dem Premium Nachwuchs-Comedians ihre Bühne bei 1Live bekommen. Ihr habt 1Live Diggi mit Amina. Und in der ARD Mediathek seht ihr das Ergebnis von Freddy Aquays letzten All-Inclusive-Urlaub. And all I can say is, I feel you, Bruder.
1: Also die wollten einen Urlaub machen, ne? Einen Pauschalurlaub, ja. Davon bin ich eh kein Fan. Aber die meinten, die machen auch Schreiburlaub, ja. Und ich dachte mir, ja, ich brauche dringend neue Witze. Und die meinten, die machen eine Woche Pauschalurlaub in Ägypten. Und ich mag Pauschalurlaube generell nicht, weil ich mir denke, wenn ich mit einem Haufen Deutscher am Buffet chillen will, kann ich auch zu Ikea gehen. Das ist das Erste. Ich mag auch das Konzept vom Pauschalurlaub nicht, weil du fliegst dahin, dann bist du da eine Woche, du hast einen Preis gezahlt, aber du hast nie das Gefühl, dass du genug konsumiert hast im Vergleich zu dem, was du bezahlt hast. Kennt ihr das? Und dann endet man in so einer räudigen Maßlosigkeit und das ist nicht cool. Ja? Das war auch bei mir, ich war in so einem Rentnerresort, das war nicht okay. Ich war da, erster Tag, ich hatte die 8. Mahlzeit intus, ja? 5 Cocktails in der Hand, ja? 3 Omas im Arm, ich so, Freddy, es reicht, verstehst du? Die haben All-Inclusive genossen, aber was mit mir, Digga? Das ist so hart, auch in dieses Hotelzimmer. Kennt ihr dieses Schild, wenn du in so ein Hotelzimmer reinkommst und dann steht da so, bitte Handtücher mehrfach benutzen, achten Sie auf die Umwelt? Ich check das, aber es ist Pauschalurlaub, Digga. So wie ich das sehe, habe ich für jedes Handtuch in dem Haus schon bezahlt, ne? Und ich bin eigentlich ein nachhaltiger Typ, versteht mich nicht falsch, aber in dem Urlaub, ich bin so mit den Handtüchern umgegangen, ne? Locker 20 Stück pro Tag, eins für oben, eins für unten, ich habe nicht mal Klopapier benutzt, ne? Ja, ist echt geiler Scheiß, aber spült den Scheiß nicht runter. Das ist echt. Hat nochmal 20 Handtücher gebraucht, um das aufzuwischen. Danke, Mann, das war meine Zeit. Vielen Dank.

0: Wenn man als Frau im 18. oder 19. Jahrhundert die Möglichkeit hat, reich zu heiraten, reich zu erben oder Prostituierte zu werden, macht Kathy einfach alles. Sie hat 1Live Digi, Lisa ist hier. Die neue Miniserie East of Eden ist draußen mit Schauspielerin Florence Pugh in der Hauptrolle. Die kennen wir unter anderem aus Dune, aus den Avengers und dem Horrorfilm Midsommar. Jetzt in der Hauptrolle eben als Prostituierte. Und Annika aus dem Digi-Team, du sagst, Casting-Entscheidung war erste Sahne?
1: Hollywood-Star Florence Pugh, die rasiert auf jeden Fall mit ihrer Rolle als Kathy alles in dieser Serie. Das ist ja eine Buchverfilmung von dem Literaturklassiker Jenseits von Eden und spielt im 18. und 19. Jahrhundert.
0: Okay, du sagst, Florence Pugh rasiert? Wer ist denn die Frau?
1: Kathy, die ist skrupellos böse und sie geht über Leichen.
0: Ah nee, sympathisch. Klingt gar nicht mal so nett.
1: Nee, ist es auch nicht, aber man kann sie trotzdem irgendwie verstehen, weil laut ihr gibt's für Frauen in der Zeit halt nur drei Möglichkeiten. Entweder du heiratest reich oder...
2: Sie kann das Glück haben, einen reichen Verwandten zu beerben. Oder aber sie betreibt ein eigenes Bordell.
1: Ja, und Kathy entscheidet sich irgendwie für alle drei Varianten. Sie heiratet, zerstört das Leben von allen um sich herum, eliminiert wirklich jede Bedrohung und nimmt als Prostituierte halt alle bösen Männer hops.
0: Okay, klingt geil. Würdest du East of Eden empfehlen?
1: Ja, vor allem jetzt im Grusel-Oktober und weil der Cast wirklich so heftig ist.
0: Okay, also wenn ihr euch das jetzt auch reinziehen wollt, East of Eden gibt's auf Netflix.

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1: 9 Uhr ist es, ich bin Tim Esselmann und wir gucken auf einen Raketenangriff auf einen Flughafen. In der Hauptstadt von Saudi-Arabien hat es den gegeben, in Riad. 12 Menschen wurden getötet und mehr als 300 verletzt. Mutmaßlich steckt die Houthi-Miliz dahinter, eine Gruppe aus dem Jemen, die vom Regime im Iran unterstützt wird. Details dazu von Anna Osius.
2: Die Rakete schlug unmittelbar in einen Passagierterminal des King Khalid-Flughafens in Riad ein und traf die Reisenden an einem Abfluggate. Augenzeugen berichten von Panik am Flughafen und unzähligen Opfern. Dutzende Krankenwagen eilten zum Flughafen. Der Flugbetrieb wurde vollständig eingestellt. Die deutsche Fluggesellschaft Lufthansa hatte bereits erklärt, aufgrund der aktuellen Situation vorerst keine Flieger mehr nach Riad zu schicken.
1: Ein Touri-Hype ärgert gerade manche in der italienischen Hauptstadt Rom. In der Stadt sind inzwischen hunderte Golfkarts unterwegs, um Touristen durch die Gegend zu fahren. Darüber ärgern sich unter anderem die Taxifahrer, weil ihnen das Geschäft versaut wird. Die Golfkarts würden aber auch die Straßen verstopfen. Die Fans vom VfL Bochum müssen heute im Zweitliga-Heimspiel gegen Bielefeld mit einem ungewöhnlichen Verbot klarkommen. Sie dürfen bei Fangesängen nicht mehr springen. Die Osttribüne schwingt beim Hüpfen sehr stark. Sie kann laut Experten das davon nicht einkrachen, aber manchen Leuten könnte davon schlecht werden. Extremsportfans konnten in der Nacht den Ironman auf Hawaii verfolgen. Eine deutsche Triathlon-Legende musste beim Fahrradfahren wegen Krämpfen aufgeben. Der dreimalige Weltmeister Patrick Lange. Es war sein letzter Ironman.
3: Ja, ich hätte mir ein anderes Finish gerne gewünscht. Auf der anderen Seite hat mir die Insel halt so viel gegeben und ich bin dafür so dankbar.
1: Bei den Frauen gab es dagegen einen deutschen Erfolg. Laura Philipp wurde Zweite und damit Vize-Weltmeisterin auf Hawaii.
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1: Es gibt einen Mix heute aus Sonne und Wolken. Vor allem im Norden von NRW kann es öfter regnen und auch kurz gewittern. Das sind die Höchstwerte dazu. In Lüdenscheid 11 Grad, in Unna und Münster 14 und in Düsseldorf und Jülich bis 15 Grad. Morgen ist es erst neblig, dann freundlich und meistens trocken bei 10 bis 18 Grad. Am Dienstag wieder mehr Wolken und etwas Regen bei bis zu 19 Grad.

0: Ich bin's, Janina, ihr habt 1 Digi. Und komm, wir machen jetzt mal so eine idyllische Umgebung in unseren Köpfen auf, ja? Ihr seht so eine kleine Fischergemeinde auf der kanadischen Insel Neufundland. Okay, ich musste auch googeln, wie es da aussieht. Es ist grün, viele Flüsse, viele Berge. Und von der Küste aus kann man riesengroße Eisberge beobachten. Und dann...
1: Bleibt alle weg vom Wasser! Haltet euch vom Wasser! Weg da, weg da! Alle weg vom Wasser! Ist was im Wasser! Kommt vom Ufer weg! Macht schon alles!
0: Ja, Digi-Kollegin Annika ist hier. Netflix dachte sich ja so, machen wir doch in dieser Idylle eine neue Horrorserie, ne?
2: Ja, so ist es. Below heißt das Ganze und es ist so eine neue Creepy-Miniserie bei Netflix. Unter anderem Charlie Heaton aus Stranger Things spielt damit. Und dann ist auch noch Josh Hartnett dabei. Der spielt gerade in Verity neben Anne Hathaway und Dakota Johnson im Kino mit. Und die beiden, die müssen herausfinden, wieso deren Dorf abgemetzelt wird und was deren Familiengeschichte damit zu tun hat.
3: Die Pennys waren schon immer Fischer. Aber vor 40 Jahren ging alles den Bach runter, als sie uns gezwungen haben, hier umzusiedeln aus Little Pot Rock. Oh. Unser Haus ist dabei untergegangen und Großvater ertrank, als er es retten wollte. Ich sag's ja, diese Gewässer können tödlich sein. Vater nennt das den Pennyfluch.
0: Harter Stuff, Alter. Was ist denn da im Wasser, Annika?
2: Ich will jetzt natürlich nicht spoilern, aber es wird schon ziemlich schnell in der Serie klar, das geht auf jeden Fall um ein Seemonster.
0: Ja, bisschen obvious aber auch, ne? Ich hab trotzdem noch nicht ganz gecheckt. Hat dir die Serie gefallen?
2: Ich habe mich zwar super oft doll gegruselt und auch geekelt, weil die Effekte sind schon heftig in der Serie. Und auch das Szenenbild, ne, das ist total toll und die Schauspieler, die können auch alle was. Die Story hat mich einfach nicht so gepackt. Also in der Theorie klingt das total gut. So ein gruseliges Monster im Meer, Menschen, die das Geheimnis lüften müssen, um halt auch überhaupt zu überleben. Aber irgendwie war mir das da

0: Ach Leute, hier ist 1LFDG und vielleicht wisst ihr es, vielleicht aber auch nicht, Dardan und AZ sind einfach Best Friends.
1: Wir lachen uns immer wirklich tot, auch viel hinter den Kulissen, ne? Wir sind auch im Internet immer sehr witzig, aber es vergeht kein Tag, wo wir nicht, also vor Lachen fast sterben.
0: Das haben sie mir erzählt, als sie hier waren zum Interview bei 1LFDG, hatten da nämlich gerade ihr frisches Album am Start und auch ihren Song Vermisse.
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0: Und dieser Song, Vermisse, den haben die beiden, Dardan und AZ, wirklich in Rekordtempo geschrieben. Kompletter Wahnsinn.
3: Eines der schnellsten Songs, ich glaube so in einer Stunde oder zwei Stunden war der Song fertig schon.
0: Das sind ja meistens genau die Dinger dann, ne?
1: Ja, also ich sag immer so, wenn es zu lang dauert, macht es keinen Sinn.
0: Ja, ja.
1: So, weil wenn man zu sehr grübelt und macht und perfektioniert, dann es wird nicht so geil. So.
0: Also ihr merkt schon, dann kann man richtig gut einen rausfeuern. Hat er jetzt auch wieder gemacht, ohne AZ diesmal. Ich denke mal wahrscheinlich vielleicht so anderthalb Stunden für den Song. Wir werden sehen, wir müssen ihn das mal fragen. Das hier ist niemals für euch ein 1LFDG von Dardan.

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1: Noah Vogel arbeitet seit 8 Monaten als Head-Barista bei Benjamin auf dem Dorf.
2: Schau mal, ob wir noch 16 Gramm zusammenkriegen. Alles, was es für einen guten Kaffee braucht, ist in der Regel, das wird jetzt alle überraschen, keine 2000 Euro Kaffeemaschine, sondern guter Kaffee. Guter Kaffee ist quasi die Essenz für guten Kaffee.

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1: 10 Uhr ist es, Tim Esselmann hier. Fans vom VfL Bochum müssen sich ab heute im Stadion zurückhalten. Bei dem Zweitligisten gilt jetzt ein Hüpfverbot für die Fans auf der Osttribüne. Heute zum ersten Mal beim Heimspiel gegen Bielefeld. Mehr von Abelo Afakama.
2: Das Bochumer Ruhrstadion wird gerade umgebaut und bei Untersuchungen ist rausgekommen, wenn viele Leute gleichzeitig hüpfen, fängt die Tribüne stark an zu schwingen. Es gibt zwar keine Einsturzgefahr, aber es kann ein Trampolineffekt entstehen, sagen die Experten. Davon könnte Leuten schlecht werden. Deshalb hat die Stadt das Springen verboten. Auf der Osttribüne, bei Gesängen oder Choreos. Beim Torjubel dürfen die Fans weiter aufspringen. Die Bochumer Ultras finden das Hüpfverbot lächerlich und fordern, dass es zurückgenommen wird.
1: Es gibt eine neue Entwicklung rund um die gescheiterte Hinrichtung in den USA, die letzte Woche für Diskussionen gesorgt hat. Der verurteilten Frau Krista Pike geht es offenbar besser. Sie ist aus dem Krankenhaus raus und wieder im Gefängnis. Pike waren letzte Woche Giftspritzen gegeben worden. Sie starb daran aber nicht. Seitdem gibt es in den USA wieder Diskussionen um die Todesstrafe. In Saudi-Arabien hat es einen Raketenangriff auf einen Flughafen gegeben in der Hauptstadt Riad. Mindestens 12 Menschen wurden getötet und mehr als 300 verletzt. Mutmaßlich stecken die Houthis dahinter, eine Miliz aus dem Jemen, die vom iranischen Regime unterstützt wird. Und dann geht's noch um den berühmtesten Triathlon der Welt, die Ironman WM auf Hawaii. Da ist die deutsche Laura Philipp Zweite geworden.
3: Ich bin extrem glücklich, es fühlt sich fast wie ein Sieg an und wir haben ja leider wieder erlebt, wie brutal eben dann doch auch die Bedingungen für viele andere waren und darf ich mich, glaube ich, freuen, dass ich das heute hier gut hinbekommen habe.
1: Bei den Männern musste der dreimalige Weltmeister Patrick Lange beim Fahrradfahren wegen Krämpfen aufgeben. Es war sein letzter Ironman auf Hawaii.
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1: Es gibt einen Mix aus Sonne und Wolken heute. Vor allem im Norden von NRW kann es öfter regnen und auch kurz gewittern. Die Höchstwerte in Winterberg bis 7 Grad, in Wermelskirchen und in Schleiden 12, Troisdorf und Neuss kommen auf 15 Grad. Morgen ist es erst neblig, dann freundlich und meistens trocken bei 10 bis 18 Grad. Am Dienstag wieder mehr Wolken und etwas Regen bei bis zu 19 Grad.

0: Eine Freundin von mir. Kannst du ja jagen mit Gesellschaftsspielen. Vielleicht geht's euch ja irgendwie ähnlich. Da brauchst du auch mit Kartenspielen erst recht nicht um die Ecke kommen. Aber was für einige von uns ein Grund ist, schreiend wegzurennen, ist für Mikali eine Leidenschaft. Aber nicht irgendein Spiel, sondern Magic the Gathering. So heißt das Sammelkartenspiel, was Mikali schon seit Jahren spielt. Er geht komplett auf in Sachen Strategie, Kreativität und Taktik. Und er fühlt sich auch einfach pudelwohl in dieser großen Community.
1: Magic ist halt einfach so eine schöne Kombination aus Strategie und Kreativität. Und man kann halt seine Kreativität freien Lauf lassen, indem man so sein eigenes Deck baut und gewisse Kombinationen entwickelt. Dieses Spiel hat wirklich eine sehr, sehr große Gemeinschaft. Es gibt viele Läden, wo es große Turniere gibt. Und wirklich der größte Spaß an dem Spiel habe ich, wenn mit Freunden was zocke oder einfach in so einer großen Runde über das Spiel redet. Magic ist, was den preislichen Aspekt angeht, für manche Karten, weil es ja ein Sammelkartenspiel auch ist, wirklich teuer. Die beliebteste IP war halt auch Herr der Ringe, weil das halt auch in diesem Fantasy-Setting war. Es gibt eine Karte, die ist wirklich nur einmal gedruckt worden und die wurde jetzt für 2 Millionen $2 million an Post Malone verkauft.

0: Formel-1-Fans da draußen. Aufgepasst, es gibt eine neue Doku über Michael Schumacher auf Netflix. Lisa ist hier in 1Live Digi, hello. Schumacher 94 heißt die. Es geht darum oh Wunder, Michael Schumacher in der Saison 1994. Marcel aus dem Digi-Team. Was war denn in dem Jahr?
1: Ja, in dem Jahr war tatsächlich eigentlich alles.
2: Ich verstehe gar nicht, was hier überhaupt noch läuft.
3: Wir wollen ihn verarschen. Wir wollen nicht, dass er Weltmeister wird.
4: It changed Formula One forever.
1: Ja, es gab Skandale. 2 Todesfälle an nur einem Rennwochenende. Der WM-Titel für Michael Schumacher, der Formel-1-Boom in Deutschland ist gestartet. Das war halt wirklich so eine Saison wie eine Hollywood-Story.
0: Okay, also die Saison hat viel zu bieten, checke. Aber im Mittelpunkt der Doku ist ja schon Michael Schumacher.
1: Absolut. Mit Archivmaterial, von dem ich jetzt gefühlt auch schon irgendwie 80% kannte. Trotzdem kriegt mich die Doku vor allem durch Michael Schumachers Frau Corinna.
5: Ich komme aus Schwalmtal und dann war ich auf einmal in Mexiko. Wenn man dann jung ist und dann auf einmal durch die Welt tingeln kann, das war mega.
1: Ja, neben Ingenieuren, Kollegen und Experten erzählt sie halt auch eben über dieses Jahr und das fand ich überraschend offen und echt gut.
0: Schön. Jetzt muss man aber auch den Elefanten im Raum ansprechen. Michael Schumacher hatte 2013, glaube ich, ne, diesen Skiunfall. Seitdem weiß man nichts über seinen Gesundheitszustand. Gibt's da in der Doku irgendwas Neues zu?
1: Nein, beziehungsweise es gibt eine Stelle, da kann man interpretieren und spekulieren, aber das möchte ich hier nicht machen, weil das finde ich schäbig. Mhm. Offiziell gibt es nichts Neues und es ist auch wirklich in dieser Doku nur eine Sekunde, in der ich kurz gezuckt habe, also Netflix macht da jetzt nichts Reißerisches draus.
0: Okay, finde ich aber cool, denn schließlich soll es ja um seine Karriere und seine Saison gehen in der neuen Formel 1-Doku Schumacher 94 jetzt auf Netflix.

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Leute, wie viele Träume habt ihr? Also nicht welche, sondern wirklich, wie viele habt ihr? Ich bin Janina, ERT1FDG, und ich frage mich gerade so, in welchem Rahmen befinden wir uns eigentlich mit unseren Träumen? Habt ihr so einen einzigen großen oder vielleicht mehrere kleine? Hattet ihr mal einen und der ist zerbrochen? Keine Ahnung, ich wollte zum Beispiel immer irgendwie in einer geilen Hip-Hop-Crew tanzen. Ich glaube, aus diesem Traum wird nichts mehr, weil ich einfach immer unbeweglicher werde. Und es fühlt sich halt nicht so geil an, ne? Wenn man nur ganz wenig Träume hat und dann zerbrechen die so. Was bleibt einem dann noch? Dafür hat Sängerin Paula Hartmann einen ganz guten Lösungsansatz, finde ich. Die sagt, du brauchst nur einen Traum mehr, als man den nehmen kann. Und genau das ist es eigentlich, oder? Das singt sie in ihrem Track Zwei Punkte. Und ich habe noch nie drüber nachgedacht. Aber ja, im Endeffekt ist es ja egal, wie viele Träume wahr werden oder halt kaputt gehen. Hauptsache, du hast halt immer irgendwas in der Hinterhand. Also immer einen Traum, um den du kämpfst. Immer irgendwas, was du noch erreichen willst. Und ich finde, es ist voll die geile Message irgendwie. Sowieso hat dieser ganze Song mich hart zum Nachdenken angeregt. Also ist schon krass, was dieser Song mit einem macht. Und vielleicht zieht ihr aus diesem Song auch was, weil ich spiele euch jetzt Paula Hartmann mit genau diesem Track. Das ist Zwei Punkte in 1FDG.

0: Aqualord. 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
1: Um 11 Uhr, ich bin Benjamin Paris. In Rom gibt es Ärger um einen Trend, der auch mit Massentourismus zu tun hat. In der italienischen Hauptstadt sind inzwischen viele Golfkarts unterwegs, um Touristen durch die Gegend zu fahren. Mehr dazu von Tim Esselmann.
2: Laut der Stadtverwaltung sind im Zentrum von Rom inzwischen rund 400 Golfkarts unterwegs. Vorteil ist, dass sie schmaler als normale Autos sind. Laut Kritikern sorgen sie aber für ein Verkehrschaos rund um die Touri-Hotspots. Besonders Taxifahrer sind sauer, auch weil ihnen zum Teil das Geschäft versaut wird. Für Urlauber können die Privattouren mit den Golfkarts teuer werden. Medien sprechen von 100 Euro pro Person. Die Stadtverwaltung würde gegen das Geschäft mit den Karts gerne vorgehen, sagt aber, dass dafür Gesetze fehlen. In der italienischen Stadt Florenz ist man da weiter. Da gilt seit einem Jahr größtenteils ein Verbot für Golfkarts und Rikschas.
1: Dann geht es um den Flughafen in der Hauptstadt von Saudi-Arabien. Der ist mit Raketen angegriffen worden. Mindestens 12 Menschen wurden getötet und mehr als 300 verletzt. Wer hinter dem Angriff steckt, ist noch nicht ganz klar. Vermutet werden die Houthis aus dem Jemen. Das ist eine bewaffnete Gruppe aus dem Nachbarland von Saudi-Arabien. Stress gibt es wegen des Iran-Kriegs in der Region. In einem Tierpark in England hat es einen krassen Vorfall gegeben. Da ist ein Besucher in ein Tigergehege gestiegen und dann auch von dem Tiger getötet worden. Der Mann ist vor den Augen anderer Besucher über den Zaun geklettert. Warum ist unklar. Zoo-Mitarbeiter schafften es mit Schreckschusspistolen, den Tiger zu vertreiben. Der Mann starb trotzdem noch vor Ort. Die Fans vom VfL Bochum müssen heute im Zweitliga-Heimspiel gegen Bielefeld mit einem ungewöhnlichen Verbot klarkommen. Sie dürfen bei Fangesängen nicht mehr springen. Die Osttribüne schwingt beim Hüpfen sehr stark. Sie kann laut Experten davon zwar nicht einkrachen, aber manchen Leuten wird davon schlecht.
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1: Heute gibt es mal mehr, mal weniger Wolken und zwischendurch kann auch die Sonne rauskommen. Schauer sind aber auch dabei. Dazu herbstlich kühl in Iserlohn maximal 12 Grad, in Bergkamen und Solingen 13 und in Karst und Gladbeck 15 Grad. Morgen wird's dann freundlicher mit Sonne und bis 18 Grad.
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0: mit Amina. Und die Amina hat einen Clip für euch und hat sie auf TikTok gefunden. Und ich muss sagen, ich bin dieses Jahr echt ein bisschen traurig, dass ich Sommerhaus der Stars nicht gucke, weil ehrlich gesagt, alles, was dort geschmiedet wird, ist pures Gold.
1: Darjeeling, Rubibus und Ülgui. Ülgui. Kennst du das Wort, Ülgui?
2: Nein.
1: Sind bekannte Arten von...
2: Astrid und Obelix.
1: Was ist das? Ein Tee.
2: Von was?
1: Das sind Teearten.
2: Woher sollen wir das wissen jetzt mal im Ernst, ne?
0: Nein, das sind nicht Asterix und Obelix, das sind Joko und Klaas, Mann. Weiß doch jeder. Ja, Leute, die ganze Folge, die gibt's natürlich beim RTL+.

0: Und schwupps, direkt der nächste Rekord.
1: Taylor Swift.
0: Yes. Tag, Leute, hier ist 1 Live Digi. Waren ja gerade wieder die Video Music Awards von MTV. Und da hat Taylor Swift 3 VMAs gewonnen. Einer zum Beispiel für das Video of the Year für Fate of Ophelia. Und da hat sich natürlich die Taylor voll dolle drüber gefreut.
2: Thank you so much for giving this award to this video. Because I'm so proud of it. To the fans, thank you for voting on it. I just...
0: Und natürlich hat sie auch noch einen Ehrenpreis bekommen für ihre Arbeit als Musikvideoregisseurin. Auch richtig gut. Damit hat Taylor Swift jetzt einfach 33 VMAs gewonnen. Hat damit Beyoncé überholt. Und auch so viele VMAs wie sonst kein Künstler oder keine Künstlerin sonst. Rekord für die Ewigkeit, komplett crazy. Als kleines Dankeschön hat Taylor aber auch was mitgebracht. Und zwar ihr neues Musikvideo hat sie bei den VMAs zum ersten Mal da gezeigt. Patient Zero heißt der Song dazu. Aktuelle Single von ihr. Würde ich jetzt auch mal spielen hier in 1 Live Digi.
2: Thank you so much.

0: Da ist er schon, Fußballprofi und Weltmeister. Aber es reicht dem Typen nicht für ein ganzes Leben. Christoph Kramer ist natürlich auch noch Bestseller-Autor. Sein zweites Buch ist jetzt draußen. Wolkenberührpunkt heißt das. Gesa aus dem Digi-Team, du hast es gelesen. Was kann das Ding?
1: Dieses Mal hat er mich echt, ich muss sagen, echt krass berührt sogar. Ging mir auch noch mal echt noch mal ein Stück näher als sein erstes Buch. Also ja, der Typ kann wirklich schreiben.
0: Dann hau mal raus, worum geht's da? Der Titel Wolkenberührpunkt verrät ja erstmal nicht so viel. Was soll das für ein Punkt sein?
1: Ja genau, so wird hier ein Telefonmast genannt, auf den Roman und seine Freunde immer wieder raufklettern, um mal so eine Pause von ihrem Leben zu haben, um sich so ein bisschen zu sortieren. Mhm. Und ja, Roman ist da schon ziemlich oft da oben.
0: Okay, weil Roman so viel in seinem Leben zu grübeln hat? Oder worum geht's?
1: Das Buch geht im Grunde mit einem ganz schönen Knall für ihn los. Er erfährt, dass seine Eltern nicht seine leiblichen Eltern sind, so wie er es immer geglaubt hat. Und das nimmt ihm ja schon so ein Stück weit sein Fundament. Ne? Also plötzlich ist da ganz viel Unsicherheit, ganz viele Fragen. Da geht es dann um Identität, um Liebe. Er fühlt sich verstoßen, ungewollt.
0: Uiuiui, okay, ich glaube, ich verstehe, warum du sagst, das Buch hat dich berührt.
1: Ja, und vor allem erzählt Christoph Kramer das auch echt gut und bringt sich selbst auch immer wieder in die Geschichte mit ein, stellt sein Leben, das sehr behütet, privilegiert, voller Liebe war, immer wieder Roman gegenüber und das hat dann schon echt eine krasse Wirkung. Und nice to know, die Geschichte hat einen wahren Kern, also diesen Roman gibt es wirklich.
0: Oh, okay, noch spannender im Buch Wolkenberührpunkt

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1: Um 12 Uhr, ich bin Benjamin Paris. Als erstes geht es um den VfL Bochum in der zweiten Bundesliga. Die Fans dürfen ihr Team ab heute nicht mehr so ausgelassen anfeuern wie sonst. Auf der Osttribüne im Ruhrstadion ist Hüpfen jetzt verboten. Und zwar ab dem Heimspiel gegen Bielefeld heute. Mehr von Tim Esselmann.
2: Das Bochumer Stadion wird gerade umgebaut und bei Messungen ist rausgekommen, dass die Tribüne wie ein Trampolin schwingt, wenn die ganze Kurve springt. Davon kann die Tribüne zwar laut Experten nicht einkrachen, aber Leuten könnte schlecht werden. Deshalb gilt ab jetzt das Hüpfverbot. Wenn die Fans sich nicht dran halten, könnte die Tribüne womöglich gesperrt werden. Viel gehüpft und gesungen wird heute wohl bei einem Spiel in der Bundesliga. Das Derby zwischen dem 1. FC Köln und Borussia Mönchengladbach steht an. Anders als bei früheren Risikospielen sollen weniger Polizeikräfte dabei sein. Das Land NRW hatte sich mit den Clubs darauf geeinigt, dass sie beim Thema Sicherheit mehr selbst regeln sollen.
1: Bei der CDU reden die wichtigen Politiker heute darüber, wie die Partei aus der Krise kommen könnte. Nur 10% der Menschen sind zufrieden mit der Arbeit in der Bundesregierung. Außerdem hat die CDU bei den letzten Landtagswahlen viel verloren. In Mecklenburg-Vorpommern ist sie sogar aus dem Parlament geflogen. Dann hat es in Warstein im Sauerland einen tragischen Unfall gegeben. Eine junge Frau ist beim Klettern in einem ehemaligen Steinbruch ums Leben gekommen. Was passiert ist, sagt Reporter Simon Kaufmann.
3: Die 21-Jährige aus Aschersleben stürzte beim Klettern aus 15 Metern. Trotz Reanimationsmaßnahmen und einem angeforderten Rettungshubschrauber verstarb sie noch am Unfallort.
1: Wie es zu dem Absturz kommen konnte, ist noch unklar. Der Steinbruch in Warstein war nicht offiziell Klettergebiet. Und in Rom gibt es Ärger um Golfkarts in der Innenstadt. Die kutschieren Touristen zu den Hotspots, sind kleiner und wendiger als Autos und mit Elektroantrieb, das macht sie für viele attraktiv. Beschwerden gibt es aber zum Beispiel von Taxifahrern, weil das Geschäft versaut würde. Und manche ärgern sich darüber, dass die Golfkarts vor allen Sehenswürdigkeiten in Rom rumstehen.
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1: Es gibt einen Mix aus Sonne und Wolken. Vor allem im Norden von NRW kann es öfter regnen und auch kurz gewittern. Dazu in Remscheid und Rheine 13 Grad, in Herford und Lippstadt 14 und in Dorsten 15 Grad. Morgen erst neblig, dann freundlich und meistens trocken bei 10 bis 18 Grad. Und am Dienstag wieder mehr Wolken bei bis zu 19 Grad.

0: Leute, was wollt ihr denn mit dem Spiel Forza oder Need for Speed? Wer auf Geschwindigkeitsjunkie macht und ein schnelles Spiel will, ist genau richtig beim neuen Spiel Star Wars Galactic Racer.
1: Welcome to the Galactic League!
0: Yes, thank you. Star Wars Galactic Racer, ein Rennspiel im Star Wars-Universum. Digi-Spiele-Frau Joanna, was ist denn in dem Spiel unser Fahrzeug of Choice?
2: Zum Beispiel der Pod Racer. Das sind die Fahrzeuge, die wir aus Episode 1 kennen, also die mit so einem Affenzahn knapp über dem Boden schwebend durch die Gegend heizen.
0: Oh, geil.
2: Ja, mit teilweise über 500 Sachen steuern die hier dann auf bekannten Strecken aus den Filmen durch riesige Raumschiff-Wracks oder durch tropische Wälder. Und dabei müssen wir halt rasend schnell wenden, lenken, ausweichen und natürlich Gegner von der Strecke, naja, ich sag mal, eskortieren.
0: Ja, es klingt ehrlich gesagt ein bisschen stressig, aber auch irgendwie geil.
2: Ja, ich habe beides sehr gefühlt, weil um vorne mitzuhalten, müssen wir nämlich nicht nur gut lenken, sondern können auch mit extra Boost nochmal zusätzlich Tempo reinkriegen.
0: Geil.
2: Naja, oder wir übertreiben es damit und explodieren, weil wir überhitzen.
0: Ja, hör mal, also Joanna, alles wie immer im Star Wars-Universum. Daumen rauf oder Daumen runter, was ist es für dich?
2: Ich sag Daumen rauf. Also am Anfang ist das Spiel schon echt nicht einfach, man muss sich reinfuchsen, aber sich auf dieser Rennstrecke unter Strom nach vorne durchzupuschen, alleine oder gegen Freunde im Multiplayer, das macht schon richtig Bock.
0: Das heißt du und ich?
2: Ja. Eins gegen eins? Ich glaube, da hast du keine Chance.
0: Wenn ihr auch Bock habt, euch auf so einen Speeder zu schwingen, könnt ihr jetzt auf der PlayStation 5, Xbox und dem PC.

Ja, dein Selbstdigi mit mir, Janina, was geht? Ey Leute, ich bin dafür, wir canceln die Frage, was wäre wenn? Ey, diese Frage hat uns noch nie weitergebracht, oder? So, ey, was wäre, wenn ich mich hier nie bei 1Live beworben hätte? Ey, I don't know. Ich bin jetzt ultra froh, dass ich für euch Radio machen darf, aber was wäre, wenn... Es ist mir doch scheißegal, was wäre, wenn. Deswegen macht die Frage bei Sängerin Adela auch gar keinen Sinn. Also, was wäre, wenn sie es doch bei Cat's Eye geschafft hätte? Weil Adela hat ja auch bei der Castingshow mitgemacht, in der die Band Cat's Eye entstanden ist. Cat's Eye kennt ihr zum Beispiel von diesem Song hier. Und Adela ist bei der Castingshow wirklich auf dem allerletzten Platz gelandet. Ich wäre am Boden zerstört gewesen. Aber diese Frau hat nie aufgegeben und ist jetzt als Solokünstlerin mega erfolgreich. Also was wäre, wenn sie bei Cat's Eye gelandet wäre? Genau deswegen sollten wir die Frage canceln. Hier ist Adela für euch mit ihrem sehr hotten, sehr selbstbewussten Track. Nicole Kidman spiele ich euch jetzt in 1Live Diggi.

0: Man könnte meinen, wir haben unser Leben hier ganz gut im Griff.
1: Aber der Schein trügt.
0: Der Schein trügt, sagt Felix Lobrecht. Dieser ist hier übrigens, ein Self-Digi. Und wer kann das alles besser wissen als derjenige, den wir hier jedes Mal wieder antanzen lassen, weil wir uns und unser Leben voller Probleme von ihm lösen lassen wollen. Kollege und Comedian Felix Lobrecht war wieder hier und hat unter Beweis gestellt, dass er eure Leben, ja, dass er da einfach da ein bisschen drin rumzaubert und die Probleme weghaut. Und auch wenn ihr nur im 1Live-Haus daneben sitzt, ist es schön.
2: Sehr gut. Ich fand es irgendwie so ein bisschen Wohnzimmeratmosphäre. Fand ich irgendwie so ein bisschen intimer. Ja, so ein bisschen cozy und viel näher einfach. Das war schön.
0: Das war schön, sagt die Gehörerin Elli. 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Da findet ihr auch Shirins Problem in voller Länge.
1: Was hast du denn, ja, Shirin? Du bist ja so eine lebensbejahende Maus aus Iserlohn.
3: Ja, das Problem ist, dass mein Kopf quasi kein Pausenknopf kennt. Also der rattert immer und ich muss einfach immer was machen. Stehe quasi immer so unter Hochspannung.
1: Mhm.
3: Und ich möchte mich ja theoretisch auch mal entspannen, aber es geht einfach nicht.
1: Ja, kenne ich. Kenne ich das Problem? Habe ich auch irgendwann mal einen ADHS-Test gemacht?
3: Nee, noch nicht, aber ich habe das jetzt tatsächlich vor.
1: Okay, also ich würde das mal checken lassen, weil das klingt auch natürlich ein bisschen so. Aber ansonsten hast du schon mal so die offensichtlichen Sachen, Meditation, Achtsamkeit, hast du dich damit schon mal auseinandergesetzt?
3: Nee.
1: Also willst du es mal probieren, so ein bisschen Achtsamkeitskram?
3: Ja, ich werde das auf jeden Fall mal versuchen.
1: Ja, genau, probier das mal, dann machst du noch einen ADHS-Test. Ich habe das auch, ich habe es aber auch noch nicht gelöst bekommen, so richtig.
3: Nicht, sonst hätte ich dich nämlich gefragt, was dir geholfen hätte, aber...
1: Ja, nicht so richtig, leider.
3: Ja.
1: Ja, na, ich probiere...
3: Das ist so schwierig.
1: Ja, es ist schwierig. Ich probiere es auch so. Also ich mache genau das, was ich dir jetzt quasi gerade empfohlen habe. Genau das mache ich. Stimmt nicht. aber genau das sollte ich machen, weil das wahrscheinlich hilft.
3: Ja.
1: Und man kommt sonst nicht zur Ruhe. Ich bin total ausgelaugt. Ich kann nicht mehr. Ich bin Matsch. Ich würde am liebsten gerade schlafen, aber ich kann nicht. Und,
3: ja, das ist ja das Ding. Ja, trotzdem machst du immer
1: weiter. Der Körper ist leer. Man kann nicht mehr.
3: Hm.
1: Ja, das ist scheiße.
3: Ja. Schon.
1: Ein Applaus für Shirin, bitte.

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1: Um 13 Uhr, ich bin Benjamin Paris. In der Fußball-Bundesliga steht heute eines der großen Derbys an, Köln gegen Gladbach. Das Kölner Stadion ist ausverkauft. Anders als bei früheren Derbys wird man aber wohl weniger Polizei bei dem Spiel sehen. Warum? Mehr dazu von Tim Esselmann.
2: Die Clubs in NRW haben einen Deal gemacht mit dem NRW-Innenministerium und der sieht so aus. Vor dem Stadion soll es zwar noch Polizei geben, im Stadion aber in der Regel nicht mehr. Da sollen sich die Clubs selbst um die Sicherheit kümmern. Deren Securities und Ordner sollen besser ausgebildet sein. Dahinter stehen mehrere Ideen. Die Landesregierung hofft, dass weniger Überstunden bei der Polizei anfallen. Umgekehrt hofft man, dass es automatisch ruhiger wird, wenn gewaltbereite Fans sich nicht von der Polizei gereizt fühlen. Ob das Konzept aufgeht, dafür könnte das Spiel in Köln heute ein erster Hinweis sein.
1: Sportlich geht es für beide Clubs darum, aus dem Tabellenkeller rauszukommen. Köln hat erst einen Sieg geholt, Gladbach ist sogar noch punktlos. Dann geht es um den Flughafen in der Hauptstadt von Saudi-Arabien. Der ist mit Raketen angegriffen worden. Mindestens 12 Menschen wurden getötet und mehr als 300 verletzt. Wer hinter dem Angriff steckt, ist noch nicht ganz klar. Vermutet werden die Houthis aus dem Jemen. Das ist eine bewaffnete Gruppe aus dem Nachbarland von Saudi-Arabien. Stress gibt es wegen des Iran-Kriegs in der Region. Ein betrunkener 24-Jähriger hat sich in Werne bei Hamm offenbar einen ganz üblen Scherz erlaubt. Er hat bei der Polizei angerufen und gemeldet, dass eine Frau in den Fluss Lippe gestürzt wäre. Die Polizei hat deswegen einen Großeinsatz ausgelöst mit Drohnen, Hubschrauber und Booten. Gefunden wurde aber nichts. Dem Mann könnte jetzt eine sehr hohe Rechnung für den Einsatz gestellt werden. Und auf Social Media gehen gerade Bilder rum von einem Himmelsphänomen, das gestern Abend in NRW teilweise zu sehen war. Polarlichter. Unter anderem in Olfen und Gronau im Münsterland gab es welche. Auf Bildern sieht man, wie der Abendhimmel lila, rot und grünlich gefärbt ist.
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1: Heute gibt es mal mehr, mal weniger Wolken und zwischendurch kommt auch die Sonne raus. Schauer sind aber auch noch dabei. Dazu herbstlich kühl in Bad Salzuflen, Herzogenrath und Arnsberg 13 Grad, in Dortmund 14. Willig kommt auf 15 Grad. Morgen wird es dann freundlicher mit Sonne und dann gibt es bis 18 Grad.

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Boah, heute sehe ich aus wie Scheiße. Ihr hört ein Selbsttitel, ich bin Janina. Und wie oft denkt ihr bei solchen Sätzen, ey, das sagst du doch gerade nur, damit ich dir sage, wie gut du aussiehst. So um Komplimente betteln. Kennt ihr, ne? Aber was ist, wenn ich danach sage, boah, ich sehe aus wie Scheiße und ich find's irgendwie voll okay? Ey, wenn man das sagt, ich finde, das hat voll was Befreiendes. Das wirkt gar nicht mehr so wie Fishing for Compliments, sondern ich finde, das nimmt so voll den Druck raus, mit seinem Äußeren immer performen zu müssen. Und vielleicht hilft es auch anderen drumherum, die dasselbe von sich denken. Ey, einfach den Druck rausnehmen damit. So, ey, voll okay, dass ich heute scheiße aussehe. Und Musikproduzent Ellie Oaks und Lavinia haben dieses, ich sag jetzt mal, Credo in einem EDM-Track mit reingenommen. I look shit and I'm fine with it, heißt dieser Track. Und der hat auch was Befreiendes, finde ich. Der Beat, die Streicher, die wir da hören. Ich finde, die suggerieren voll das Gefühl von, ist mir alles scheißegal. Ist mir alles scheißegal, was ihr denkt. Also, we don't give a shit, auf wie wir aussehen. Und das hier ist der passende Track dazu, Leute, für euch. Lavinia und Ellie Oaks mit I look shit in 1LFDG.

0: Ihr hört 1Live Diggi mit Amina und dieser nächste Clip, den ihr gleich hört, von First Dates bei Vox, übrigens mein Guilty Pleasure, der ist viral gegangen, weil die Leute, naja, ihre Reaktion lustig fanden oder ihre Antwort. Also es sind ein Typ und ein Mädchen, was miteinander sprechen. Aber soll ich euch mal was sagen? Ich finde viel komischer, was er hier für eine Frage gestellt hat.
1: Gehst du feiern oder so?
2: Nee. Du gehst bestimmt feiern, oder?
1: Also jetzt weniger so in Clubs oder so? Ja. Mehr so auf unseren Dorfpartys eigentlich.
2: Ah, okay. Und das heißt, du engagierst dich dann aber auch da? Also bist jetzt irgendwie...
1: Nö. Ich sauf nur mit.

0: Moin, ihr hört 1 Live Diggi mit mir, Janina. Ey, und wer jetzt schon Weihnachtsfilme guckt, verarscht sich selbst, Mann. Bah! Hört auf damit, bitte! Aber ich sag mal so, es ist ja nicht verboten, zumindest mal drüber nachzudenken, wie Weihnachtsfilme eigentlich abgelaufen wären, wenn die jetzt im Herbst gedreht worden wären. Also wie wäre der Plot gewesen vom Grinch? Frozen? Kevin allein zu Hause im Herbst? Wäre das genauso geil geworden? Ich glaube ja, weil ihr habt die heftigsten Filmideen, Freunde. Ich habe Digi-Hörerinnen Katja und Emmy aus Köln und Hannover gefragt und die haben eine sehr konkrete Herbstversion vom Grinch vor Augen. Was meint ihr, wie würde der im Herbst aussehen?
1: Bordeaux-Rot.
2: Bordeaux-Rot-Grün, ja, das ist eigentlich voll gut. Dann hat er vielleicht noch so ein, wie bei Adam und Eva, so ein Herbstblatt einfach.
0: Oh ja. Geil. Was würde der am Herbst hassen?
2: Halloween oder irgendwie so sich verkleiden müssen. Kürbisse. Er könnte Kürbisse hassen. So Pumpkin Spice Latte ist so sein Endgegner.
3: Oder dass jeder so cozy kuschelig wird und er so richtiger Einzelgänger das überhaupt nicht feiert.
0: Dann auf der Couch sitzen, Laub und so findet der scheiße.
3: Ja.
2: Geil, Laub. Krass wäre einfach, wenn sein Haus so 20 Laubbläser hätte, nur damit es niemals in seiner Nähe landet.
0: Und meint ihr, dieser Film wäre im Herbst geiler gewesen als im Winter?
2: Boah, geiler vielleicht nicht, aber die Message könnte man auf jeden Fall in jeder

0: Info. Um 14 Uhr, ich bin Benjamin Paris. Als erstes geht es um den Landmaschinenhersteller Klaas. Der wollte die Produktion von Paderborn eigentlich ins Ausland verlagern, wegen zu hoher Kosten. Jetzt bleibt das Werk in Paderborn und wird sogar noch für rund 70 Millionen Euro ausgebaut. Dafür arbeiten die Beschäftigten bei Klaas aber jetzt auch 2,5 Stunden mehr pro Woche fürs gleiche Geld, sagt Felix Wagner von der IG Metall.
1: Dafür mussten wir unseren Beitrag beitragen und haben als IG Metall mit unseren Mitgliedern ausgemacht, was wir bereit sind zu geben. Wir sichern damit aber einen Standort, der vorher in dem Umfang nicht sicher war, und wir bauen ihn sogar noch auf.
0: In Paderborn entsteht jetzt eine Hightech-Fabrik. 700 Mitarbeiter behalten für mindestens 10 Jahre ihre Jobs und 100 neue kommen sogar noch dazu. Bei der CDU reden die wichtigsten Politiker heute darüber, wie die Partei aus der Krise kommen könnte. Nur 10% der Menschen sind zufrieden mit der Arbeit in der Bundesregierung. Außerdem hat die CDU bei den letzten Landtagswahlen viel verloren. In Mecklenburg-Vorpommern ist sie sogar aus dem Parlament geflogen. Dann gibt es einen krassen Vorfall in einem Tierpark in England. Da ist ein Besucher in ein Tigergehege gestiegen und dann von dem Tiger auch getötet worden. Der Mann ist vor den Augen anderer Besucher über den Zaun geklettert. Warum, ist unklar. Zoomitarbeiter schafften es noch mit Schreckschusspistolen, den Tiger zu vertreiben. Der Mann starb trotzdem noch vor Ort. Und zum Schluss gibt's noch Fußball. In der zweiten Liga spielt Bochum gerade gegen Bielefeld. Dabei dürfen die Fans vom VfL Bochum auf der Osttribüne im Ruhrstadion nicht mehr hüpfen, weil die Tribüne sonst zu stark schwingt. Gerade steht's übrigens noch 0:0. Und später gibt's in der ersten Liga das Derby zwischen dem ersten FC Köln und Borussia Mönchengladbach. Dabei soll weniger Polizei im Stadion sein, dafür mehr eigene Ordnungskräfte.
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0: Es gibt einen Mix aus Sonne und Wolken. Vor allem im Norden von NRW kann es öfter auch noch regnen oder kurz gewittern. Dazu in Stolberg heute 13 Grad, in Münster-Soest und Dienstlaken 14 und in Dormagen 15 Grad. Morgen erst neblig, dann freundlich und meistens trocken bei 10 bis 18 Grad. Und am Dienstag dann wieder mehr Wolken mit etwas Regen, dafür bis 19 Grad.

0: Ihr hört 1Live-Digi mit Lisa. Was geht? Leute, der Schauspieler Ben Affleck, ne? Der wird jetzt geupgradet zum Bürgermeister von L.A. Zumindest in seinem neuen Film. Animals heißt der. Gibt's neu auf Netflix. Kinomann Marcel, mit dem Kollegen da an der Spitze, ne? Ist das jetzt so ein großes Politikdrama oder was ist das? Sag doch mal.
1: Ja, es ist tatsächlich erstmal nur die Basis. Ist auch gar nicht lustig, weil er will erstmal Bürgermeister werden. Dann klingelt aber das Handy und Entführer sind dran.
2: Ihr Sohn sitzt gerade vor mir.
3: Der ist auf einem Halloween-Fest mit seinen Freunden, du Arschloch.
2: Nein, nicht mehr. Jetzt habe ich ihn.
1: Also, sein Sohn gekidnappt und sie wollen Millionen an Lösegeld.
0: Mhm, aber kann der Film was? Weil es klingt ehrlich gesagt nach einem saustressigen und unruhigen Filmabend auf der Couch.
1: Ja, ich finde, es ist ein komplett solider Sofa-Thriller. Okay. Schon so ein bisschen nach dieser Entführungsthriller-Schablone. Der macht jetzt nicht viel neu. Mhm. Der hat gute Wendungen, endet mit viel US-Pathos. Aber ich sehe halt auch einfach mal Ben Affleck immer noch gerne. Es gibt nur ein kleines Problem mit diesem Film.
0: Ja?
1: Den gab es quasi letztes Jahr schon.
0: Hä? Check ich nicht, wie.
1: Ja, also da kam halt ein Film raus, der wirklich sehr, sehr, sehr, sehr ähnlich ist vom Ablauf. Wenn ich jetzt aber verrate, welcher Film das ist, dann ist das Ding hier komplett gespoilert. Deshalb von mir kein Mucks.
0: Nee.
1: Ich will nur, dass hinterher niemand motzt. Langweilig, das ist ja wie Film XY. Das weiß ich und trotzdem finde ich, ist Animals was für den Sonntagnachmittag. Kannst du auf die Watchlist packen.
0: Okay, dann nicht motzen, sondern nur schauen und zwar den Film Animals.

Das ist 1 Live Digi, ich bin's, Janina, was geht? Und wenn ihr eurer Mutter nicht mehr zuhört, ich checke. Wenn ihr euren Lehrern nicht zuhört, ich checke. Aber wenn ihr bis jetzt mir nicht richtig zugehört habt, dann wird sich das ab jetzt ändern, Leute. Weil ich spiele euch jetzt einen Song, der schreit förmlich danach, du musst mir jetzt zuhören. Sängerin Rosé hat einen Killer-Rock-Song rausgebracht. New Trick heißt der. Und der hat so ein bisschen Teenie-Rock-Vibes und so und geht voll auf die Fresse. Und als ich den das erste Mal gehört habe, Leute, ich war direkt wach. Ich habe damit nicht gerechnet von ihr. Ich habe sowas von zugehört. Und ich bin mir sicher, safe wird das Gleiche jetzt mit euch passieren. Rosé mit New Trick spiele ich euch jetzt hier in 1 Live Digi.

0: Ab, Lisa hier, als FDG. Leute, wenn ich höre, ne, wie Eltern in meinem Umfeld über ihre Kinder sprechen. Oh, beste Tag meines Lebens, der Tag, der mein Leben für immer verändert hat. Mein Kind ist mein größtes Glück. Ich liebe mein Kind über alles. Da denke ich mir, ja, alles schön und gut. Aber dann erwarte ich auch an der Stelle, dass man so ein bisschen auch was von seinem Kind weiß. So. Also ich finde, man kann dann erwarten, dass man an der Stelle nicht ganz so dumm und dämlich sich anstellt wie dieser Vollidiot, sorry, den wir hier in der ZDF-Miniserie Go West, die letzte Elf der DDR, gefunden haben. Ich möchte ihm gar nicht unterstellen, dass er sein Kind nicht lieb hat. Aber er war offensichtlich einige Jahre nicht mit am Start.
1: Eine Chemiestadt, in der es kocht und qualmt und dampft.
2: Das sind alles Leverkusener. Ja. Wir wohnen hier seit, also sie ist acht, seit 8 Jahren. Nee, 9 ist sie. Wie alt bist du?
3: 7.
2: 7 ist meine Tochter, ist 7.
0: Ah ja, ah ja.

0: Info. Um 15 Uhr, ich bin Benjamin Paris. In Rom gibt es Ärger um einen Trend, der auch mit Massentourismus zu tun hat. In der italienischen Hauptstadt sind inzwischen viele Golfkarts unterwegs, um Touristen durch die Gegend zu fahren. Mehr von Tim Esselmann.
1: Laut der Stadtverwaltung sind im Zentrum von Rom inzwischen rund 400 Golfkarts unterwegs. Vorteil ist, dass sie schmaler als normale Autos sind. Laut Kritikern sorgen sie aber für ein Verkehrschaos rund um die Touri-Hotspots. Besonders Taxifahrer sind sauer, auch weil ihnen zum Teil das Geschäft versaut wird. Für Urlauber können die Privattouren mit den Golfkarts teuer werden. Medien sprechen von 100 Euro pro Person. Die Stadtverwaltung würde gegen das Geschäft mit den Karts gerne vorgehen, sagt aber, dass dafür Gesetze fehlen. In der italienischen Stadt Florenz ist man da weiter. Da gilt seit einem Jahr größtenteils ein Verbot für Golfkarts und Rikschas.
0: Aus Ostwestfalen gibt es gerade ein Beispiel, wie Mitarbeiter quasi ihren Betrieb gerettet haben. Der Landmaschinenhersteller Klaas hatte eigentlich gedroht, sein Werk in Paderborn zu schließen. Jetzt baut er sogar ein neues, weil die Belegschaft 2,5 Stunden mehr pro Woche arbeitet, fürs gleiche Geld. Dafür bleiben die 700 Jobs bestehen und es werden sogar noch 100 Leute neu eingestellt. Extremsportfans konnten in der Nacht den Ironman auf Hawaii verfolgen. Eine deutsche Triathlon-Legende musste beim Fahrradfahren wegen Krämpfen aber aufgeben. Der dreimalige Weltmeister Patrick Lange, es war sein letzter Ironman.
2: Ja, ich hätte mir ein anderes Finish gerne gewünscht. Auf der anderen Seite hat mir die Insel halt so viel gegeben und ich bin dafür so dankbar.
0: Bei den Frauen gab es dagegen einen deutschen Erfolg. Laura Philipp wurde Zweite und damit Vize-Weltmeisterin auf Hawaii. Wenn man eine Party macht, dann kann es schon mal sein, dass jemanden mitbringt. In Potsdam bei Berlin wollten aber mehr als 30 Jugendliche auf einer Party, zu der sie nicht eingeladen waren. Die Polizei musste kommen und die Lage beruhigen. Die Gruppe hatte offenbar durch irgendwelche Chats von der Party mitbekommen. Sowas Ähnliches ist erst vor 2 Wochen in Potsdam passiert. Und die Fans vom VfL Bochum müssen sich in der zweiten Liga gerade an ein Hüpfverbot auf der Osttribüne halten. Die schwingt nämlich zu stark. Im Spiel gegen Bielefeld sind bisher aber auch noch keine Tore gefallen.
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0: Heute gibt's mal mehr, mal weniger Wolken und zwischendurch auch immer wieder mal Sonne. Schauer sind aber auch noch dabei. Dazu ist es eher herbstlich kühl. Olpe 12 Grad, Detmold und Bergkamen 13, Witten und Alsdorf 14 Grad. Morgen wird's dann wieder freundlicher mit Sonne und wieder bis 18 Grad.
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0: Die Show ist so fett, dass sogar die Stars aufgeregt sind. Lisas hier in 1Live Digi. Bei unseren 1Live Comedy-Nächten XXL holen wir eben halt die heftigsten Leute auf die Bühne. Leute, was soll ich euch sagen? 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Dieses Jahr treten da unter anderem auf Basti Bielendorfer, Thorsten Sträter, Ellie Liss, Johann König, Anna Lucia, Jerry V. Zan und auch Pam Penko. Für Pam ist diese Show etwas, das hat sie sich schon immer sehr gewünscht.
1: Ich habe damals gesagt, boah, das wäre so ein Traum, mal bei der XXL dabei zu sein. Dann hat mir eine gute Freundin gesagt, nicht dein Traum, ist dein Ziel. Wo ich jetzt denke, ja, und jetzt bald erreiche ich dieses Ziel, oh mein Gott.
0: Ja, wie geil ist das denn? Hat sie uns hier im 1Live-Interview erzählt. Pam hat eigentlich niederländisch und katholische Religion auf Lehramt studiert. Sie und wir auch. Freut sich aber, dass sie jetzt was anderes macht. Hat sie auch ein paar Gags zu. Unter anderem schon bei Nightwash gemacht.
2: Leute, ich hätte aber auch nicht gewusst dann irgendwann im Unterricht, was ich überhaupt machen soll mit den Kindern. Ich glaube, ich hätte jede Woche Sister Act und das Leben des Brian geschaut oder so. So, bisschen Laudatussi gesungen und dann hat auch jede Woche auch ein Kind Geburtstag. Oder was kriegt man so eine Woche doch? Kennt ihr das noch? In der Grundschule hat man wirklich so einen Geburtstag ja richtig zelebriert. Bei uns wurde man immer auf so ein Stühlchen gesetzt und hochgehoben. Kennt ihr es noch, ja? Und hatte nicht jeder so ein dickes Kind in der Klasse, wo man gehofft hat, dass er den Feriengeburtstag, damit man das nicht so, wo man so die Nachbarklasse gerufen hat, kommt schnell helfen, Corinna hat schon wieder Geburtstag. So, wirklich, wo man dachte, für all die Mühe, wenigstens hat Corinna einen Kuchen für alle gebacken. Nee, das war ihr Pausenbrot. Wirklich, das ist einfach so, das wirklich, das waren noch Zeiten, als man mich Corinna genannt hat. Aber jetzt ist das.
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0: Ed1 Lefty, ich bin's, Janina. Und Carrie ist richtig krass, weil Carrie hat Horrorautor Stephen King weltberühmt gemacht. Das ist ein Buch, das ist schon über 50 Jahre alt und jetzt gibt's die Geschichte mit der übernatürlichen Außenseiterin als neue Serie bei Amazon Prime. Und die DG-Reporterin Annika hat die für uns vorab schon komplett durchgeguckt. Und Annika, ich habe mich direkt gefragt, diese Story, ne, die wurde ja schon so oft verfilmt. Braucht es diese neue Serie überhaupt?
1: Ich kann die Frage verstehen, aber mich hat die neue Serie Carrie total abgeholt. Die Originalgeschichte stammt ja so aus den 70ern. Die Serie jetzt spielt aber in unserer Zeit und allein das funktioniert schon richtig, richtig gut. Carrie, die wächst so wie auch im Original komplett isoliert bei ihrer fanatisch religiösen Mutter auf und soll dann plötzlich in die Schule gehen und bekommt da natürlich einen kompletten Kulturschock, weil sie das erste Mal andere Menschen kennenlernt, aber auch das Internet und Social Media.
2: Bitte sagt alle Hallo zu Carrie White. Seid nett zu ihr.
1: Ja, und das klappt natürlich nicht.
0: Ja, obviously. Ich erinnere mich auf jeden Fall an diese fiese Szene beim Abschlussball, weißt du noch, mit dem ganzen Blut, das wird ja so komplett auf Carrie geschüttet und so, das ist ja voll die bekannte Szene, ne?
1: Also die ganzen ikonischen Szenen sind alle wieder mit da drin, aber ansonsten macht die Serie trotzdem ganz schön viel anders.
3: 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Ich hab dir doch nie was getan.
1: Die Machart ist ganz toll von der Serie. Also es gibt immer so Interviewsequenzen, Nachrichtenbeiträge und auch so Doku-Schnipsel. Und die lassen alles super echt wirken, obwohl es natürlich übernatürlich ist. Mhm. Und die Serie springt auch immer wieder in der Zeit und wird zum Teil total ruhig erzählt. Also die erinnert dann gar nicht an so eine Horrorserie, sondern eher an ein Drama. Aber ist schon irgendwie spannend.
0: Geil, okay. Ich bin schon ein bisschen hooked, Leute. Carrie, ab sofort zum Streamen bei Amazon Prime.

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Diggi People, was geht? Ich bin's, Janina, und ich habe einen sehr guten Herbstsong jetzt für euch. Juju und Raf Camora mit ihrem Track Komm näher. Ich bin nämlich jetzt endlich wieder dazu bereit, meinem Boyfriend zu sagen, komm näher. Ey, im Sommer war mir einfach viel zu heiß zum Kuscheln. Checkt ihr? Und jetzt endlich wieder Kuscheltemperaturen. Jetzt klebt der Schweiß nicht mehr aneinander. Wisst ihr, was ich meine? Und dieser Song ist nicht nur vom Thema, sondern auch vom Gesangsstil, finde ich einfach cozy. Juju und Raff, die flüstern dieses Komm näher so sexy in unsere Ohren. I mean, wenn du da nicht cozy sein willst, dann hau einfach ab, Alter. Das ist euer Kuschelsong für heute. Komm näher in 1Live Diggi.

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1: Um 16 Uhr, ich bin Benjamin Paris. In der Fußball-Bundesliga läuft gerade ein großes Derby. Köln gegen Gladbach. Das Kölner Stadion ist ausverkauft und es sollte weniger Polizei bei dem Spiel geben. Warum? Das sagt Tim Esselmann.
2: Die Clubs in NRW haben einen Deal gemacht mit dem NRW-Innenministerium. Und der sieht so aus. Vor dem Stadion soll es zwar noch Polizei geben, im Stadion aber in der Regel nicht mehr. Da sollen sich die Clubs selbst um die Sicherheit kümmern. Deren Securities und Ordner sollen besser ausgebildet sein. Dahinter stehen mehrere Ideen. Die Landesregierung hofft, dass weniger Überstunden bei der Polizei anfallen. Umgekehrt hofft man, dass es automatisch ruhiger wird, wenn gewaltbereite Fans sich nicht von der Polizei gereizt fühlen. Ob das Konzept aufgeht, dafür könnte das Spiel in Köln heute ein erster Hinweis sein.
1: Seit einer halben Stunde läuft das Spiel. Gerade führt Köln mit 1:0. In der zweiten Liga hat Bielefeld in Bochum gewonnen mit 1:0. Dann geht es um den Flughafen in der Hauptstadt von Saudi-Arabien. Der ist mit Raketen angegriffen worden. Mindestens 12 Menschen wurden getötet und mehr als 300 verletzt. Was hinter dem Angriff steckt, ist noch nicht ganz klar. Vermutet werden die Houthis aus dem Jemen. Das ist eine bewaffnete Gruppe aus dem Nachbarland von Saudi-Arabien. Stress gibt es wegen des Iran-Krieges in der Region. In Warstein im Sauerland hat es einen tragischen Unfall gegeben. Eine junge Frau ist beim Klettern in einem ehemaligen Steinbruch ums Leben gekommen. Was passiert ist, sagt Reporter Simon Kaufmann.
3: Die 21-Jährige aus Aschersleben stürzte beim Klettern aus 15 Metern. Trotz Reanimationsmaßnahmen und einem angeforderten Rettungshubschrauber verstarb sie noch am Unfallort.
1: Wie es zu dem Absturz kommen konnte, ist noch unklar. Der Steinbruch in Warstein war nicht offiziell Klettergebiet. Ein Touri-Hype ärgert gerade manche in der italienischen Hauptstadt Rom. Da sind inzwischen hunderte Golfkarts unterwegs, um Touristen durch die Gegend zu fahren. Darüber ärgern sich vor allem die Taxifahrer, weil ihnen das Geschäft versaut wird. Die Golfkarts würden aber auch die Straßen verstopfen.
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1: Heute Abend wechseln sich Wolken und ein bisschen Sonne ab. Später wird es auch trockener und es gibt noch 6 bis 13 Grad. Morgen geht es teilweise mit Nebel los. Ansonsten gibt es dann aber viel Sonne und es bleibt trocken. Dazu in Paderborn und Bad Oeynhausen morgen 15 Grad, in Gronau, Köln und Erkrath 16. Am Dienstag ist es oft grau und es regnet etwas. Die Sonne scheint nur wenig bei 15 bis 19 Grad.
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4: Sehr guter Tag, um das knusprigste Blatt auf der Straße zu finden. So ein richtig schön crunchy Herbstblatt. Bestes Geräusch der Welt. Wenn ihr ein Blatt gefunden habt, das noch knuspriger ist, dann sagt gerne Bescheid und schickt mir eine Audio im Messenger in der 1Live-App. Hier ist 1Live-Digi, mein Name ist Leo. Hoffe, euch geht's gut.

0: So, Leute, was macht das mit euren Nerven? Sonnenuntergang ist heute um 18.49 Uhr. Ich wusste nicht, dass das vor 19 Uhr ist mittlerweile, Sonnenuntergang. Sommer ist offiziell vorbei. Wenn ihr mal in eure Wetter-App guckt, dann habt ihr den Beweis. Das heißt, ihr müsst den Sommer jetzt so ein bisschen in euch selbst finden. Ihr müsst das Licht finden, das unaufhörlich in euch brennt, Leute. Und dieser Mann hat es zum Beispiel gefunden im ZDF-Fernsehgarten. Und das hört man auch, der ist Möwenimitator.
1: Wir haben Möwenarten vorbereitet.
2: Lachmöwe klingt da so ganz anders.
1: Ja, ja, genau.
2: So ein Partnerkontakt.

Was geht ab, Leute? Hier ist Leo in 1 Live Digi. Wir machen weiter mit Summer Jam und Shirin David. Und anscheinend sollte eigentlich jemand anders auf diesem Track featuren, anstatt Shirin David. Keiner weiß wer. Das ist mysteriös. Vielleicht irgendwo in einem Paralleluniversum gibt's diese Version mit irgendjemand anderem von diesem Song. Aber das hier ist das Original. More Money, More Hate ist jetzt für euch hier in 1 Live.

0: Faruko in 1 Live Digi. Hier ist Leo am Sonntagnachmittag. Sonntagnachmittag ist immer so ein bisschen, wenn die willkürlichsten Projekte anfangen zu Hause. Ich weiß, dass meine Freundin gerade dabei ist, unser Schlafzimmer umzuräumen. Wenn ihr euch inspiriert fühlt, auch ein kleines DIY-Projekt zu starten, das ist euer Soundtrack. Chiago jetzt.
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Dieser Mann geht nie in Rente, aber das ist gut so. Yes, David Guetta ist zurück, dieses Wochenende mit einem neuen Track. Ein Song, den ihr nur schon kennen könnt, wenn ihr zur richtigen Zeit am richtigen Ort wart. Weil vor circa 4 Wochen hat Guetta diesen Song zum ersten Mal gespielt, live in einem Club auf Ibiza. Und jetzt, einen Monat später, ist der Song draußen. Er erinnert mich so ein bisschen an David Guetta aus den 2000ern, so ein bisschen Vintage-Guetta-mäßig, was ich sehr liebe. Ich sage so viel, der Track ist sehr schnell. Also passt auf, wenn ihr den jetzt hört, dass ihr nicht versehentlich ein bisschen zu schnell fahrt im Auto. Marlon Hofstadt und David Guetta mit Caught Up, ist neu in 1 Live Diggy.

0: Das ist wild, was 300 Seiten Papier für eine emotionale Wärme ausstrahlen können. Hier ist 1Live Digi, so ein gutes Buch. Es ist wie eine gute Umarmung. Und Anna aus dem Digi-Team hat ein Buch dabei für alle von euch, die schon mal einen wichtigen Menschen verloren haben in eurem Leben. Anna kann es selbst gut beurteilen, weil sie hat selbst vor 2,5 Jahren ihren Vater verloren.
1: Ich habe mich noch nie so gesehen und so verstanden gefühlt wie mit diesem Buch.
0: Okay, krass. Das Buch heißt "Und es wird trotzdem wieder Sommer werden", geschrieben vom Autor Sebastian Becker. Anna, warum konntest du mit dem Buch so relaten?
1: Ja, direkt im ersten Kapitel, da beschreibt er metaphorisch, wie die Trauer bei ihm in seine Wohnung eingezogen ist und sie sein Leben in der ersten Zeit einfach komplett eingenommen hat. Er schreibt, sie nahm mir die Worte, machte alles um mich herum still. Und das ist so. Für dich bleibt in dem Moment wirklich einfach die Welt stehen.
0: Okay, der Autor schreibt ja im Buch auch über den Verlust von seinem Vater. Alles in allem ist also schon ein trauriges Buch, ne?
1: Jein, würde ich sagen, weil es eben nicht nur um die Trauer geht, sondern auch generell um die Liebe zu seinem Vater. Er erzählt von gemeinsamen Erlebnissen, davon, was für ein Mensch sein Vater war und dass er ganz oft bunte Socken getragen hat zum Beispiel. Und das war einfach super schön zu lesen.
0: Also ein bisschen bittersüßer Read für euren Herbst. Das Buch heißt "Es wird trotzdem wieder Sommer werden" von Sebastian Becker. Dicke Empfehlung von Anna aus dem Digi-Team.

0: 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Um 17 Uhr mit Katharina Niesen. Wir gucken auf das Spiel von Bochum gegen Bielefeld eben in der zweiten Fußball-Bundesliga bei den Männern. Das war vorher schon groß Thema wegen neuen Regeln im Stadion. Es gibt ein Hüpfverbot und das wurde wohl auch eingehalten.
1: Also die Stimmung, die war ganz gut, aber das Hüpfen fehlt natürlich schon bei dem einen oder anderen Fangesang, um nochmal die ganze Masse so ein bisschen nach vorne zu peitschen.
2: Ja, ist so. Fehlt. Aber ich fand's gut. Ich war eigentlich überrascht, dass die alle durchgehalten haben. Ich habe gedacht, die eskalieren total und dann das Spiel abgebrochen. Was auch immer, ne?
0: Das Spiel ist am Ende 1:0 für Bielefeld ausgegangen. Ein erster Auswärtssieg seit 5 Monaten. Wir bleiben beim Fußball. Bei den Männern in der Bundesliga läuft das rheinische Derby in Köln gegen Gladbach. Da steht's gut 20 Minuten vor Schluss 2:1. Aber heute fehlt ein wichtiger Zuschauer. Maskottchen Hennes ist nicht da. Normalerweise ist er beim Heimspiel immer im Stadion. Heute muss er in seinem Gehege im Kölner Zoo bleiben. Quarantäne wegen Vogelgrippe da. Gleich spielt dann noch Schalke in Freiburg. In Aachen sind 3 Leute festgenommen worden. Sie sollen eine wertvolle Pokémon-Sammelkarte geklaut haben und wollten die dann wohl verkaufen auf einer Messe. Zusammen mit seltenen Sportkarten, die vorher in den Niederlanden weggekommen sind. Aussteller haben die Polizei gerufen. Dann gab es noch einen krassen Vorfall in einem Tierpark in England. Da ist jemand in ein Tigergehege gestiegen und dann auch vom Tiger getötet worden. Der Mann ist vor den Augen anderer Besucher über den Zaun rein. Warum ist unklar. Zoo-Mitarbeiter haben es geschafft, den Tiger noch mit Schreckschusspistolen zu vertreiben. Der Mann ist aber noch vor Ort gestorben.
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0: Heute Abend gibt es viele Wolken und kaum Lücken. Anfangs noch mit Schauern, die nach und nach dann aber weniger werden, bei 6 bis 13 Grad. Morgen ist es teilweise neblig. Erstmal dann kommt viel Sonne und kein Regen. Dazu in Nettersheim 13 Grad, in Bielefeld und Menden 15 und in Duisburg und Rheine bis 16 Grad. Dienstag wird es wieder grauer, auch mal mit Regen. Mittwoch wird es dann insgesamt wieder sonniger.
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4: Warum klingt das, als würde ich feststecken, in einem Radio aus den 1920er Jahren? Weil das genial gesampelt ist von Adela, der neue Track, Nicole Kidman, jetzt für euch in 1 live.de.

Sonntagnachmittag, 1 Live Digi. So, welches Tier trifft eure Persönlichkeit heute am besten? Fühlt ihr euch wie ein Löwe, loud and proud? Oder habt ihr eine Vogelperspektive? Welches Animal seid ihr heute? Cat's Eye helfen euch vielleicht auf die Sprünge. Der Track Animal jetzt für euch in 1 Live.

0: Drake mit Janice hier in 1 Live Digi. Und Hand aufs Herz, das gute Wetter ist erstmal weg, ne? Für den Rest des Jahres wird es wirklich nicht mehr so geil. Deswegen müssen wir uns die guten Vibes jetzt irgendwo anders suchen. 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
1: München ist teuer, München ist reich. Ich habe es viel zu spät gemerkt, erst auf dem Gymnasium, weil alle meine Freundinnen auf dem Gymnasium sind geritten. Und ich habe es zu lang nicht hinterfragt. Ich war viel zu lang, weil ich so, ja, ich schätze, wir haben unterschiedliche Hobbys. Und dann habe ich gemerkt, ah nee, wir haben unterschiedlich Geld. Ach so. Wir haben unterschiedlich Geld. Und was auch sehr unterschiedlich ausgeprägt ist halt bei uns, ist unsere Beckenbodenmuskulatur. Okay? Diese Bitches reiten. Sie können ihre Beckenbodenmuskulatur anspannen und entspannen, wann immer sie wollen. Ich weiß nicht mal, wo meine ist. Okay? Ich habe die Suche aufgegeben. Ist ein Cold Case. Eine gut ausgeprägte Beckenbodenmuskulatur ist richtig wichtig für guten Sex auch, ne? Und meine Freundinnen reden dann immer drüber, wie sie ihre Beckenbodenmuskulatur einsetzen im Bett. Und sind so, ja, und in der Stellung spanne ich sie an. Was machst du, Anna? Und ich bin so, ich liege. Low-Budget-Sex.

0: Gestern erstmal ein bisschen die Festplatte meiner Xbox aufgeräumt. Das ist für mich Self-Care im Herbst, weil jetzt fängt die Zeit wieder an, in der es am meisten Spaß macht, Videospiele zu spielen. Stellt euch vor, es gäbe ein Spiel, so ein bisschen Need for Speed, aber im Weltraum. Das hier ist genau was für die Geschwindigkeitsjunkies unter euch.
1: Welcome to the Galactic League.
0: Star Wars Galactic Racer, ein Rennspiel im Star Wars Universum. Joanna aus dem Digiteam, du sagst, Autorennspiele sind jetzt abgemeldet.
2: So, weg damit. Also ganz ehrlich, was jucken mich halt Ferrari oder Mercedes, wenn ich einen Podracer fahren kann?
0: Sorry, ein was?
2: Das sind diese Fahrzeuge aus Teil 1, die da so mit einem Affenzahn so knapp über dem Boden schwebend durch die Gegend heizen.
0: Okay.
2: Und mit teilweise 500 Sachen steuern wir die dann hier auf bekannten Strecken aus den Filmen durch riesige Raumschiff-Wracks oder durch tropische Wälder. Und dabei müssen wir eben rasend schnell wenden, lenken, ausweichen und na klar, Gegner von der Strecke drängen.
0: Ich fühle so ein bisschen so eine Mischung aus geil, aber auch stressig, ne?
2: Ja, ist, finde ich, absolut valid, beides zu fühlen, weil bei mir klang es am Anfang auch oft eher so.
0: Okay.
2: Ja, ich bin vor lauter Speed ständig vor die nächste Wand gedonnert. Und um vorne mitzuhalten, müssen wir nämlich nicht nur gut lenken, sondern können auch mit so extra Boost nochmal zusätzlich Tempo reinkriegen. Alleine oder gegen Freunde im Multiplayer. Also bockt richtig, muss ich sagen.
0: Das klingt nach so einer richtig geilen Welt. Einfach mal abtauchen aus dem Alltag. Für wen Star Wars Galactic Racer was ist, klären wir gleich. Auch mit Joanna, und zwar hier in 1 Live, der je nach 2.

0: Tiesto, Tate McRae, 1035. So, wenn euch Formel 1 ein bisschen zu klein ist und so eine WM reicht euch auch nicht rein größentechnisch, vielleicht ist dieses Game genau das Richtige für euch. Star Wars Galactic Racer, das neue Rennspiel im Star Wars Universum. Wir quatschen drüber mit Joanna aus dem Digi-Team, die das für uns gezockt hat. Joanna, so Leute, die gerade zuhören und vielleicht, sage ich mal jetzt nicht, die natürlichsten Talente sind in Sachen Zocken, können die das hier trotzdem spielen?
1: Ach, weißt du, also zocken und Spaß haben könnt da auch ihr. Gewinnt dann vielleicht erstmal nicht. In der Kampagne spielen wir nämlich nicht nur jedes Rennen für sich, sondern halt eine ganze Liga. Und bauen wir dann zu viele Unfälle oder scheiden aus, verlieren wir Ligamünzen. Und wenn die leer sind, naja, müssen wir halt beim allerersten Rennen wieder anfangen.
0: Okay, dann ciao.
1: Ja, ehrlich, ist auch vielleicht ein bisschen frustrierend am Anfang, aber spornt ja auch irgendwie an,
0: ja,
1: weil du dein Fahrzeug auch verbessern kannst oder eben Neues ausprobieren kannst. Ich bin ja jetzt auch kein Weltraum Lewis Hamilton oder so, aber ich habe trotzdem super Spaß bei dem Game.
0: Und vielleicht wollt ihr der nächste Lewis Hamilton im Weltraum werden. Star Wars Galactic Racer jetzt im Handel für PS5, Xbox und PC.

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1: 18 Uhr, hier ist Katharina Niesen und wir starten mit Fußball. Bei den Männern in der Bundesliga ist das rheinische Derby vorbei.
2: Köln jubelt und alle umarmen sie, ihren Siegtorschützen, Said Elmaler.
1: 2:1 stand es am Ende gegen Gladbach, für die sind es also weiter 0 Punkte. Reporter Armin Lehmann sagt, verdienter Sieg für Köln, aber auch vieles unschön im Stadion.
2: Sie waren hier einfach die viel aktivere Mannschaft in einem hochintensiven Derby, in dem sich beide Fanlager wieder mal völlig daneben benommen haben und dabei einfach die Gesundheit von Spielern und vor allem von Fans, weil das war dann doch viel häufiger der Fall, die Gladbach-Fans, die ihre Leuchtraketen da in die Kölner Blöcke reingeschossen haben, haben sie einfach in Kauf genommen und das geht gar nicht.
1: Seit einer guten halben Stunde spielt Schalke in Freiburg. Da steht's jetzt 1:1. Zwischen Russland und der Ukraine gibt's angeblich eine Vereinbarung. Sie wollen gegenseitig keine Ziele mehr angreifen, die mit der Energieversorgung zu tun haben. Das schreibt zumindest US-Präsident Trump auf seiner Plattform Truth Social. Ob das wirklich stimmt, ist schwer zu beurteilen. Weder aus der Ukraine noch aus Russland gibt es bis jetzt eine Bestätigung. Aus Ostwestfalen kommt gerade ein Beispiel, wie Mitarbeiterinnen und Mitarbeiter quasi ihren Betrieb gerettet haben. Der Landmaschinenhersteller Klaas hatte eigentlich vor, sein Werk in Paderborn zu schließen. Jetzt baut er sogar Neues, weil seine Leute 2,5 Stunden mehr pro Woche arbeiten, fürs gleiche Geld. Dafür bleiben die 700 Jobs bestehen und es kommen noch 100 neue dazu. Dann geht's noch um einen Polizeieinsatz in einem Zug von Frankfurt nach Frankreich wegen 2 Männern mit Pfefferspray-Pistolen. Fahrgäste im Zug haben gesehen, dass einer was in seiner Jacke hatte, was wie eine Waffe aussah. Der Zug musste dann anhalten. Die Bundespolizei ist rein und hat festgestellt, dass es Pfefferspray-Pistolen waren. Jetzt wird ein Verstoß in Sachen Waffenrecht gecheckt.
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1: Heute Abend mit eher wenig Wolkenlücken und erst auch immer mal noch Schauern. Später wird's trockener, dazu noch 6 bis 13 Grad. Morgen geht's teilweise mit Nebel los. Ansonsten gibt's viel Sonne und es bleibt trocken. Dazu in Wermelskirchen 14 Grad, in Dortmund und Halle 15 und in Eschweiler und Kleve bis 17 Grad. Am Dienstag ist es oft grau und es regnet was. Die Sonne scheint nur wenig bei 15 bis 19 Grad.
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3: Viel Spaß beim Kochen. Ich habe euer Rezept hier gerade gelesen.
4: Glutamat, sonstige Geschmacksverstärker, Salz, Zucker, Wasser.
3: Beste Bolognese ever. 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

Dieser Vogel ist maximal sauer auf mich. Ich habe Duolingo seit ungefähr 30 Tagen nicht mehr benutzt. Ihr wisst schon, das ist dieser kleine Vogel aus der Sprachlern-App auf dem Handy. Und je länger ihr nicht lernt, desto böser wird er. Und ich habe wirklich, der ist so, mittlerweile ist er rot angelaufen mit Halsschlagader und so. Vielleicht wird es Zeit, eine neue Sprache zu lernen. Und dieser Track hier ist thailändisch mit dem Titel Sawadika. Auf Deutsch heißt das Hallo und Tschüss gleichzeitig. Also beides in einem Wort. Ich frage mich, warum haben wir im Deutschen nicht so ein Wort? Die Italiener haben das auch mit Ciao. Aber die Deutschen machen es sich gern so kompliziert, wie es geht. Das ist Lisa, Rapperin aus Thailand. Das ist ihr aktueller Track Sawadika jetzt für euch hier in 1, 2.

0: Okay, ich weiß, für viele von euch ist das ein richtiger Downer, diese Woche in 1Live.de, aber wir sprechen die ganze Woche über ein besonderes Thema hier im Radio. Eine Sache, die drin ist in unserer DNA, die jeden Einzelnen von uns betrifft. Trotzdem spricht keiner so wirklich gerne drüber. Es geht um den Tod. Sterben machen richtig viele Leute in Deutschland. Jedes Jahr über 1 Million. Vielleicht trauert ihr auch gerade über jemanden, den ihr gerade verloren habt. Wir haben euch gefragt, was ist beim Trauern die größte Hilfe?
1: Ja, tatsächlich Trauer-Selbsthilfegruppen. Die haben mir öfter schon sehr geholfen. Einfach, wie man sich austauscht, wie man den Alltag irgendwie ein bisschen wiederfindet. Sowas in die Richtung.
2: Viel drüber reden, gerade mit vertrauten Personen, Familie, Freunde, Arbeitskollegen. Halt da, wo man sich halt wohlfühlt.
3: Ich persönlich finde es einfach toll, wenn man dann einfach für die Person da ist. Keine großen Worte. Ich glaube, Worte können nie irgendwie so großen Schmerz aufwiegen. Aber einfach diese Präsenz, dieses für eine Umarmung da sein, einfach dass die Person auf einen zukommen kann, einfach immer weiß, man verurteilt nicht, man sagt nichts Schlimmes, sondern sie kann einfach ihr Herz ausschütten und man ist einfach nur da. 1Live.

Jack Harlow, Lovin' on Me, hier ist 1Live.de. Bisschen Musikwissen jetzt für euch am Sonntagabend. Wisst ihr, was der Sommerhit war dieses Jahr? Wenn ihr euch fragt, wer entscheidet eigentlich, was der Sommerhit ist jedes Jahr? Ich wusste das auch nicht, ich habe das mal nachgeguckt. Es ist ein Institut in Nürnberg. Also es könnte deutscher nicht sein. Die GfK Nürnberg, Gesellschaft für Konsumforschung e.V., die macht das jedes Jahr, analysiert die meistgespielten Songs. Und dieser hier war es diesen Sommer. Offiziell verifiziert aus Nürnberg. Das ist Shakira mit Burna Boy, Die Die, jetzt in

Letzte Momente des Wochenendes. Hier ist 1Live.de. So, wenn dein cooler Onkel und dein großer Bruder zusammen ein Rap-Projekt starten, es klingt ungefähr so, glaube ich. Sido ist zurück, das ist der coole Onkel in meinem Vergleich von gerade eben und der große Bruder ist der Mann, den ihr gerade gehört habt, Montez. Die beiden haben jetzt einen neuen Track, schon der vierte gemeinsame Song von den beiden und es vibet jedes Mal besser. Das ist Puzzleteil, brandneu von Sido und Montez jetzt in 1

0: Es wird gerade alles so ein bisschen gruselig, oder? Geht's bei mir so? Also nicht nur, wenn ihr Nachrichten guckt, sondern generell so im Herbst. Kurze Tage, Regen, dann kommt Halloween in ein paar Wochen. Gruselig. 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
1: Mein bester Freund ist am Studieren, ich rufe den letztens an, sag ich, pass auf, Kumpel, heute ist ein mordsgeiler Dienstag, du und ich, wir lassen uns volllaufen und machen einen drauf. Bist du dabei oder ja? Sagt der Mann, ich hätte so Bock, aber ich kann nicht, wegen Bachelor. Ich sag, du die Scheiße, kannst du auch morgen noch gucken. Komm, wir gehen schnell in die überfallene Tankstelle, Alter. Sagt der Mann, ich würde so gern, aber ich bin zum Lernen verabredet. Mit meinem Kommunion. Mein Komodo Varon, Alter. Ich sag, wie, Komodo Varon, die Scheißviecher gibt's doch gar nicht in Deutschland. Was willst du von meinen Eiern? Komm mal raus jetzt. Mit den Leuten, mit denen ich studiere. Sag, ja, sag doch, du triffst dich mit den Trotteln aus der Uni. Was ist los, Junge? Ich sag, gib mir mal eben deine Mom. Hat er aufgelegt, ja? Auch Semester, check ich nicht. Semester, was soll das sein, Junge, wenn ich Semester höre? Krieg ich Bock auf Raclette? Und Koks, Alter.

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1: Um 7 mit Katharina Niesen. Bei uns war heute auch schon ein schlimmer Unfall im Sauerland-Thema. In einem ehemaligen Steinbruch in Warstein ist eine 21-Jährige abgestürzt und gestorben. Sie war mit 4 anderen da, aber der Unfall ist wohl nicht, wie erst vermutet, beim Klettern passiert, sagt die Polizei.
2: Nach bisherigen Erkenntnissen hat diese Gruppe sich eine Vorrichtung selbst errichtet, um Bungee-Jumping in diesem Steinbruch durchzuführen. Und dabei ist auch der Unfall passiert.
1: Laut Polizei ist der Steinbruch in Warstein nicht zum Klettern freigegeben. Dann Fußball. Bei den Männern in der Bundesliga gab es heute das rheinische Derby.
3: Köln jetzt mit 7 Punkten auf Platz 10 und Gladbach bleibt abgeschlagenes Schlusslicht hinter Hoffenheim. 0 Punkte.
1: Beim 2:1, das entscheidende Tor kam von Said Elmala. Guter Tag, hat er gesagt.
4: Definitiv. Gibt auf jeden Fall schlechtere Tage. Wir haben gebrannt auf das Spiel. Das fühlt sich einfach gerade sehr, sehr gut an, gewonnen zu haben. Und ja, dass ich das entscheidende Tor schießen konnte, hat mich umso mehr gefreut. Aber mir geht es eigentlich grundsätzlich um den Sieg. Und das haben wir geschafft.
1: Gerade spielt in Liga 1 noch Schalke gegen Freiburg. Da steht es in der 71. Minute 1:1. KI ist gerade irgendwie ständig Thema. Es gibt immer wieder Warnungen, auch heftige, direkt aus der Branche. Teilweise sind die auch sehr umstritten. Jetzt kommt eine dazu von Microsoft-Chef. Er fordert, KI braucht immer so eine Art Notbremse. Also, dass Menschen es jederzeit schaffen, ein Programm abzuschalten. In Aachen sind 3 Leute festgenommen worden. Sie sollen eine wertvolle Pokémon-Sammelkarte geklaut haben und wollten die dann wohl verkaufen auf einer Messe, zusammen mit seltenen Sportkarten, die vorher in den Niederlanden weggekommen sind. Aussteller haben die Polizei gerufen. Heute gab es noch einen Umzug mit Kran und Schwertransporter von einem Dino aus Stahl und Beton. 15 Meter lang und 11,5 Tonnen schwer ist er. Ein Dino-Park will ihn austauschen und hat über Social Media ein neues Zuhause gesucht. Jetzt steht er erstmal an einer Autowaschanlage im Landkreis Vechta in Niedersachsen. Später soll er auf ein Kita-Gelände.
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1: Heute Abend gibt es viele Wolken und kaum Lücken. Erst am Anfang noch mit Schauern, die nach und nach dann weniger werden. Bei 6 bis 13 Grad. Morgen ist es teilweise neblig. Erstmal dann viel Sonne und kein Regen. In Höxter dazu und Monschau 14 Grad. In Bochum und Wuppertal 16 und in Kerpen bis 17 Grad. Dienstag wird es wieder grauer, auch mal mit Regen.
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5: Okay, das Nummer 1 Zeichen dafür, dass es ein äußerst gemütlicher Abend wird, ist, wenn die Bettdecke es auf die Couch schafft. Wisst ihr, was ich meine? Wenn ihr die dicke, kuschelige Bettdecke aus dem Schlafzimmer holt, euch damit auf der Couch einkuschelt. Oh, besser wird das Leben nicht. Habt einen richtig guten Sonntagabend mit neuen Sounds von Rosé. Jetzt für euch. Hier ist 1 live, Diggi.

0: Hugel und Salto hier in 1 Live Diggi. Hier ist Leo, hoffe euch geht's gut. Ich glaube, das ist der Schlüssel, diesen Winter nicht in eine kleine Winterdepression zu verfallen. Und zwar irgendwas Neues anfangen. Etwas, für das ihr gerne aufsteht, für das ihr richtig brennt. Eine neue Passion. Louis aus Köln hat uns erzählt von seiner neuen Passion. Und zwar Parkourlaufen.
1: Am meisten fasziniert mich, dass die Sportart keinen Rahmen hat. Es ist quasi wie selbstständig sein, nur nicht im beruflichen Sinne, sondern sportlich. Ich bin zum Parkour gekommen, indem ich schon früher gern Trampolin gesprungen bin und mich von Filmen habe inspirieren lassen, in denen ich spektakuläre Stunts gesehen habe. Die Welt umzudeuten ist ein Teil vom Parkour, dass ein Dach zum Beispiel ein Absprung ist. Oder Sand dieselbe Funktion hat wie eine Matte, weil er eben weich ist. Einerseits musst du dich mental overcommitten und andererseits natürlich in der Lage sein dazu, wenn alles passt. Plus der richtige Moment, dann let's go. Es gibt immer zwei Arten von Leuten, wie sie auf Parkour reagieren. Entweder sie feiern es komplett oder überhaupt gar nicht.
0: Louis hat's gemacht, ihr seid die Nächsten. Erzählt uns von eurer Passion im Messenger in der 1 Live App.

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0: dezenter Kloß im Hals bei diesem Track. Warum ist der so sentimental? Es ist verschwommen von Chiago in 1live.de. Es passt aber auch, weil wir sprechen über ein Thema, das viele von uns betrifft und wirklich nicht so schön ist. Jemanden vermissen, der gestorben ist. Andrew Garfield, kennt ihr vielleicht? Der spielt unter anderem Spider-Man. Und er hat 2019 seine Mama verloren an Krebs. Und er sagt...
1: It's actually kind of okay to miss somebody.
0: Es ist natürlich okay, jemanden zu vermissen. Für ihn ist Vermissen sogar was Schönes.
1: It's kind of a gift. It's kind of a lovely thing to feel. Because it means you really loved somebody when you miss them.
0: Weil das ja auch bedeutet, dass man die Person krass geliebt hat. Und generell habe ich das Gefühl, Andrew Garfield der hat eine richtig gute Perspektive. Eine gute Perspektive auf das ganze Thema Sterben und Trauer und so weiter.
1: I hope this grief stays with me, because it's all the unexpressed love that I didn't get to tell her.
0: Er sagt, dass die Trauer hoffentlich bleibt, weil die Trauer im Prinzip die ganze Liebe ist, die er nicht mehr teilen konnte mit seiner Mama. Und vielleicht ist es auch ein guter Reminder, einfach mal den Menschen, die noch da sind, in unserem Leben sagen, wie sehr wir sie gern haben. Vielleicht heute Abend noch in einem kleinen Anruf. Oder es ist Tame Impala jetzt für euch mit Jenny Dracula.

Eminem in 1 live, Diggi. So, ihr merkt ja, wie früh es dunkel wird. Beste Zeit des Jahres, um jeden Abend einen cozy Film zu gucken. Aber ich sag mal so, ich weiß nicht, wer das hier gerade hören muss, aber ich habe mal nachgerechnet, wenn ihr heute anfangt mit Harry Potter Stein der Weisen und dann jede Woche einen Harry Potter Film guckt, alle 8 Harry Potter plus die 3 fantastische Tierwesen, dann habt ihr bis Ende des Jahres perfekt jeden Sonntag einen Harry Potter Film. Ich muss sagen, bei dieser geilen Musik, ich habe direkt schon Lust, heute Abend anzufangen mit dem ersten Film. Vielleicht auch noch ein kleines Trinkspiel dazu ausdenken. Perfekt. Hier ist Topic mit Becky G in 1 live.de.

0: Okay, das ist interessant. Hier ist 1Live.de mit Leo. Ich spiele euch jetzt Luciano und Jessique mit Give Me Love. Boah, das ist spannend. Wie kann man einen Track mit einem so oft benutzten Lyric wie Give Me Love besonders machen? Ein Songtext, der schon benutzt wurde von Ed Sheeran oder auch von Miley Cyrus. Selbst in den 70ern schon gesungen von Mr. George Harrison.
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0: Wie kann man diesen Overused-Text wieder spannend machen? Luciano und Jessique sagen, ey, halt mal mein Bier. Lass uns mal machen. Das ist Give Me Love.

0: Okay, ich habe gerade von Harry Potter gesprochen und durchgerechnet, wenn ihr heute anfangt, dann habt ihr jede Woche einen Film bis Ende des Jahres. Aber was macht ihr an den anderen 6 Wochentagen? Kann nicht sein, dass ihr nur eine Woche irgendwie einen Fantasy-Film guckt. Ich habe eine kleine Empfehlung für euch. Es gibt eine super cozy Hörspielserie jetzt in ARD Sounds, in unserer quasi Radio- und Sounds-App. Und diese Serie heißt Erdsee. Basiert auf einer Buchserie, gibt schon seit den 60ern. Das ist so eine mystische Inselwelt, voll mit Magiern, Drachen und Kriegern. Pass auf, ich habe hier einen kleinen Ausschnitt.
1: Der Zaubernebel verbirgt die Häuser und webt Schatten, die sich wie große, fauchende Ungeheuer aufbäumen. Ein kargischer Krieger, der zögert, bekommt einen der selbstgemachten Speere in den Bauch. Die anderen, die den Schatten folgen, laufen bis über den Felsrand hinaus. In die leere Luft.
0: So, und dieser Junge, der fährt dann auf diese Insel, um, passt auf eine Zauberschule zu gehen. 2 Staffeln, insgesamt 12 Folgen. Das Ganze heißt Erdsee und gibt's jetzt for free für euch zum Anhören in ARD Sounds.
2: Yeah.

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1: 8 Uhr, ich bin Katharina Niesen und wir fangen mit Fußball an im Stadion in Köln beim Bundesliga-Derby. Gegen die Gladbacher gab es eben heftige Szenen. Eine Ordnerin und eine Zuschauerin sind verletzt worden durch Pyro und Böller. Mehr von unserem Reporter Frank Wörner.
2: Im Gästebereich hatten Gladbacher Absperrungen aus Plexiglas eingetreten und andere Fans angegriffen. Außerdem haben einige Raketen in den Heimbereich der Kölner gefeuert. Damit gilt ein neues Sicherheitsmodell erstmal als gescheitert. Landesinnenminister Reul wollte weniger Polizei im Stadion. Stattdessen sollten die Vereine mehr Verantwortung übernehmen. Bei den Ausschreitungen im Gästeblock waren erstmal kaum Ordnungskräfte zu sehen. Es wurde dann eine Hundertschaft von der Polizei gerufen.
1: Das Spiel gegen Gladbach ist 2:1 für Köln ausgegangen. Gerade hat Schalke noch bei Freiburg gespielt und 2:1 verloren. Und wir gucken noch auf das Spiel von Bochum gegen Bielefeld in der zweiten Liga. Das war vorher schon Großthema wegen neuen Regeln im Stadion. Es gibt ein Hüpfverbot und das wurde wohl auch eingehalten.
3: Also die Stimmung, die war ganz gut, aber das Hüpfen fehlt natürlich schon bei dem einen oder anderen Fangesang, um nochmal die ganze Masse so ein bisschen nach vorne zu peitschen.
4: Ja, ist so. Fehlt. Aber ich fand's gut. Ich war eigentlich überrascht, dass die alle durchgehalten haben. Ich habe gedacht, die eskalieren total und dann das Spiel abgebrochen, was auch immer, ne?
1: Gab jetzt auch nicht so viel zu hüpfen für die Bochumer Fans. Das Spiel ist am Ende 1:0 für Bielefeld ausgegangen. Erster Auswärtssieg seit 5 Monaten. Ein tödlicher Unfall im Sauerland ist wohl anders passiert als gedacht. Eine 21-Jährige ist in einem ehemaligen Steinbruch abgestürzt und gestorben. Zuerst gab es die Vermutung, dass sie klettern war. Sie hat aber wohl zusammen mit anderen eine Vorrichtung für einen Bungee-Sprung aufgebaut und ist dabei abgestürzt. Dann geht's noch um Angriffe auf einen Flughafen in Saudi-Arabien, in der Hauptstadt Riad. Da sind mindestens 12 Menschen gestorben und Hunderte verletzt. Dass jetzt alles stillsteht, hat auch Auswirkungen bei uns, zum Beispiel auf Firmen, die auf Lieferungen warten. Und eine deutsche Politikerin kommt nicht weg. Die Bundeswirtschaftsministerin war bei einer Konferenz in Saudi-Arabien.
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1: Über Nacht verziehen sich die letzten Schauer bei 1 bis 7 Grad nur. Morgen geht's teilweise mit Nebel los, dann wird's vor allem sonnig. Bei in Monschau und Herford bis 14 Grad, in Lemgo 15 und in Düsseldorf und Bottrop 16. Dienstag grau, Mittwoch ein bisschen sonniger und wieder bis 20 Grad.

0: Servus, ihr Lieben. Ihr habt 1Live Diggi mit eurem halb syrisch, halb sächsischen Girl Amina. Meine Mama ist tatsächlich aus Chemnitz. Und deshalb brauche ich im Gegensatz zu den meisten von euch natürlich keinen Übersetzer für das, was bei Geres Backstube auf Instagram geschehen ist. Zumal er ja Gott sei Dank auch ausschließlich auf Deutsch spricht.
1: Wir machen uns nämlich den großen Aufwand mit den Schweinsohren, so wie im Lehrbuch. Da wird schön der holländische Blätterteig gemacht und da werden die 144 Schichten gezogen. Also hier gibt es keine Abkürzung mit Blitzblätterteig bei uns. Alles oldschool. Kann ich mal noch einen schlauen Spruch bringen? Qualität kennt keine Abkürzung. Keine Abkürzung, Blitzblätterteig. Absolutes No-Go für mich, genauso wie Anglizismen.

Leute, ich gehe 2 Stockwerke hoch, ich kann nicht mehr normal atmen, checkt ihr? Ey, diese paar Stufen, die machen mich einfach fertig. Und wenn ich dann Sängerinnen oder Tänzer sehe, wie die 2 Stunden lang übelste Shows abreißen, ich gehe kaputt, Alter. Ihr seid FDG, ich bin Janina und ich bin gerade so crash-out gegangen auf ein Reel von der aktuellen Tour von Sängerin Adela. Also ihr müsst wissen, Adela singt halt krass, aber sie ist auch heftige Tänzerin und diese Skills haut sie alle gerade bei ihrer Tour raus. Und in diesem Reel, was ich gesehen habe, hat Adela gerade die übelste Choreo auf der Bühne gemacht. Sie endet im Spagat. Nein, sie geht 2-mal sogar in den Spagat. Ist schon so ein bisschen außer Puste. Also sieht zumindest so aus. Und dann haut sie direkt danach diese Töne hier raus. Alter, was ist das? Ich kenne solche hohen Töne eigentlich nur von Ariana Grande, Alter. Wie macht Adela das? Wie kann man so krass singen, obwohl man eigentlich Schnappatmung haben müsste, bin ich ehrlich. Aber die ist halt einfach ein Popstar durch und durch. Die geht gerade auch in den Charts komplett ab. Und deswegen spiele ich euch jetzt einen Song von dieser Popqueen. Das ist Adela mit Ain't in L.A. in 1Live Digi.

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0: Fans da draußen, aufgepasst. Es gibt eine neue Doku über Michael Schumacher auf Netflix. Lisa ist hier in 1Live Digi, hello. Schumacher 94 heißt die. Es geht darum oh Wunder, Michael Schumacher in der Saison 1994. Marcel aus dem Digi-Team. Was war denn in dem Jahr?
1: Ja, in dem Jahr war tatsächlich eigentlich alles.
2: Ich verstehe gar nicht, was hier überhaupt noch läuft.
3: Wir wollen ihn verarschen. Wir wollen nicht, dass er Weltmeister wird.
4: It changed Formula One forever.
1: Es gab Skandale. Zwei Todesfälle an nur einem Rennwochenende. Der WM-Titel für Michael Schumacher, der Formel 1-Boom in Deutschland ist gestartet. Das war halt wirklich so eine Saison wie eine Hollywood-Story.
0: Okay, also die Saison hat viel zu bieten, checke. Aber im Mittelpunkt der Doku ist ja schon Michael Schumacher.
1: Absolut. Mit Archivmaterial, von dem ich jetzt gefühlt auch schon irgendwie 80% kannte. Trotzdem kriegt mich die Doku vor allem durch Michael Schumachers Frau Corinna.
5: Ich komme aus Schwalmtal und dann war ich auf einmal in Mexiko. Wenn man dann jung ist und dann auf einmal durch die Welt tingeln kann, das war mega.
1: Ja, neben Ingenieuren, Kollegen und Experten erzählt sie halt auch eben über dieses Jahr und das fand ich überraschend offen und echt gut.
0: Schön. Jetzt muss man aber auch den Elefanten im Raum ansprechen. Michael Schumacher hatte 2013, glaube ich, ne, diesen Skiunfall. Seitdem weiß man nichts über seinen Gesundheitszustand. Gibt's da in der Doku irgendwas Neues zu?
1: Nein. Beziehungsweise es gibt eine Stelle, da kann man interpretieren und spekulieren. Aber das möchte ich hier nicht machen, weil das finde ich schäbig. Mhm. Offiziell gibt es nichts Neues und es ist auch wirklich in dieser Doku nur eine Sekunde, in der ich kurz gezuckt habe. Also Netflix macht da jetzt nichts Reißerisches draus.
0: Okay, finde ich aber cool. Denn schließlich soll es ja um seine Karriere und seine Saison gehen in der neuen Formel 1-Doku Schumacher 94 jetzt auf Netflix.

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1: 21 Uhr haben wir es. Ich bin Katharina Niesen. Gerade ist bei vielen Thema, was eben im Fußballstadion in Köln passiert ist. Dabei geht es auch um ein neues Sicherheitskonzept, bei dem im Stadion weniger Polizei sein sollte. Die ist dann aber doch gekommen, weil es beim Bundesliga-Derby Köln gegen Gladbach heftige Gewalt gab.
2: Durch Gästefans, die einzelne Scheiben beschädigt haben erst und dann herausgetreten. Dann kam es zu wechselseitigen Körperverletzungen. Wir als Polizei konnten schnell in den Block und konnten diesen Bereich wieder sichern.
1: Es sind auch Pyro und Böller laut Polizei wohl von beiden Seiten gezündet worden und es wurden auch welche geworfen, mindestens 2 Verletzte gibt's. Die Vereine haben die Gewalt verurteilt, aber Köln zum Beispiel hat auch gesagt, dass deswegen das neue Sicherheitskonzept nicht insgesamt gescheitert ist. NRW-Innenminister Reul will, dass dadurch die Vereine im Stadion mehr Verantwortung in Sachen Sicherheit übernehmen. Das Spiel in Köln gegen Gladbach ist 2:1 ausgegangen. Danach hat noch Schalke gegen Freiburg gespielt und 2:1 verloren. Zwischen Russland und der Ukraine gibt es angeblich eine Vereinbarung. Sie wollen gegenseitig keine Ziele mehr angreifen, die mit der Energieversorgung zu tun haben. Das schreibt zumindest US-Präsident Trump auf seiner Plattform Truth Social. Ob das wirklich stimmt, ist schwer zu beurteilen. Weder aus der Ukraine noch aus Russland gibt es bis jetzt eine Bestätigung. KI ist gerade irgendwie ständig Thema. Es gibt immer wieder Warnungen, auch heftige, direkt aus der Branche. Teilweise sind die auch sehr umstritten. Jetzt kommt eine dazu vom Microsoft-Chef. Er fordert, KI braucht immer so eine Art Notbremse, also dass Menschen es jederzeit schaffen, ein Programm auszuschalten. Heute gab es noch einen Umzug mit Kran und Schwertransporter von einem Dino aus Stahl und Beton. 15 Meter lang und 11,5 Tonnen schwer ist er. Ein Dino-Park will ihn austauschen und hat über Social Media ein neues Zuhause gesucht. Jetzt steht er erstmal an einer Autowaschanlage im Landkreis Vechta in Niedersachsen. Später soll er auf dem Kita-Gelände.
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1: Über Nacht verziehen sich die letzten Schauer bei 1 bis 7 Grad. Morgen geht's teilweise mit Nebel los, dann wird's vor allem sonnig. In Remscheid bis 14 Grad, dazu in Dortmund und Paderborn 15 und in Düren 18. Dienstag grau, Mittwoch sonniger und wieder bis 20 Grad.

0: Moin Giorno, ihr hört 1Live Diggi mit mir, Janina. Ey, und wer jetzt schon Weihnachtsfilme guckt, verarscht sich selbst, Mann. Bah, hört auf damit, bitte. Aber ich sag mal so, es ist ja nicht verboten, zumindest mal drüber nachzudenken, wie Weihnachtsfilme eigentlich abgelaufen wären, wenn die jetzt im Herbst gedreht worden wären. Also wie wäre der Plot gewesen vom Grinch, Frozen, Kevin allein zu Hause im Herbst? Wäre das genauso geil geworden? Ich glaube ja, weil ihr habt die heftigsten Filmideen, Freunde. Ich habe Digi-Hörerinnen Katja und Emmy aus Köln und Hannover gefragt und die haben eine sehr konkrete Herbstversion vom Grinch vor Augen. Was meint ihr, wie würde der im Herbst aussehen?
1: Bordeaux-rot.
2: Bordeaux-rot, grün. Ja, das ist eigentlich voll gut. Dann hat er vielleicht noch so ein, wie bei Adam Eva, so ein Herbstblatt einfach.
0: Oh ja. Geil. Was würde der am Herbst hassen?
2: Halloween oder irgendwie so sich verkleiden müssen. Kürbisse. Er könnte Kürbisse hassen. So Pumpkin Spice Latte ist so sein Endgegner.
3: Oder dass jeder so cozy kuschelig wird und er so richtiger Einzelgänger das überhaupt nicht feiert.
0: Dann auf der Couch sitzen, Laub und so findet der scheiße.
3: Ja.
2: Geil, Laub. Krass wäre einfach, wenn sein Haus so 20 Laubbläser hätte, nur damit es niemals in seiner Nähe landet.
0: Und meint ihr, dieser Film wäre im Herbst geiler gewesen als im Winter?
2: Boah, geiler vielleicht nicht, aber die Message könnte man auf jeden Fall in jeder Jahreszeit rüberbringen. 1Live Diggi.

1Digi mit mir, Janina. Und ich frage mich, kann diese Frau auch mal keine Rekorde brechen, Alter? Wirklich. Ich weiß gar nicht, ob sich Taylor Swift überhaupt noch selbst über ihre Erfolge freut oder ob das irgendwie schon alles voll normal geworden ist. So, die hat sich jetzt überlegt. Oh, ich glaube, ich erweitere mal mein Album, The Life of a Showgirl. Ich packe da einfach nochmal so 4 extra Songs drauf. Und zack, einer von diesen extra Songs ist direkt auf Platz 1 der US-Chart eingestiegen. Patient Zero heißt der und ist auch schon ihr 4. Nummer 1-Hit in diesem Jahr. Also überleg mal, 4 Nummer 1-Songs so innerhalb von 10 Monaten, was ist da los? Wirklich, ich bin ehrlich, ich bin kein Swiftie, aber ich checke, warum ihr diesen Song so liebt. Also der klingt erstmal so leichtfüßig, schön poppig. Auch die Hook-Melodie geht wieder so direkt ins Ohr. Ich finde auch Taylor Swifts Stimme nervt nicht. Und dieser Song hat auch wieder so eine krass stronge Message. Geht um toxische Beziehungen und wiederkehrende Verhaltensmuster. Also schon sehr, sehr deep. Und das alles verpackt in so einem Pop-Song. Funktioniert! Ich spiele euch ihre neue Nummer 1. Das ist Taylor Swift mit Patient Zero für euch in 1Digi.

0: Ich habe ja 3 Jahre lang auf dem Stadtfest in Leichlingen, meiner Heimat, als Kellnerin gearbeitet. Lisa ist hier in 1Live-Digi. Beziehungsweise ich habe im Service gearbeitet. So, ich habe mich da engagiert. Gegen so ein bisschen Geld. Vor allem wurde ich aber auch flüssig bezahlt. Wenn ihr versteht, was ich meine. Also da ist vielleicht auch mal das ein oder andere Kaltgetränk über den Tresen gehuscht. Zusammen mit so den 4,30 Euro, die man da pro Stunde bekommen hat. So ein Dorffest, ne? Ihr werdet es ja vielleicht kennen, wenn ihr auch vom Land seid. So ein Dorffest, das ist ein Teilzeitjob. Auch wenn man da nicht arbeitet. Das kennt auch diese Teilnehmerin, die wir bei First Dates gefunden haben. Ihr Date war da allerdings ein bisschen, wie soll ich sagen, naiver.
1: Gehst du feiern oder so?
2: Nee. Du gehst bestimmt feiern, oder?
1: Also jetzt weniger so in Clubs oder ja. So, mehr so auf unseren Dorfpartys eigentlich.
2: Ah, okay. Und das heißt, du engagierst dich dann aber auch da? Also bist jetzt irgendwie...
1: Nö. Ich sauf nur mit.

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1: Die Nachrichten mit Marion Meinker. Guten Abend. In Polen ist nach Hinweisen auf einen möglichen Attentatsversuch auf Ministerpräsident Tusk und den Verteidigungsminister ein Verdächtiger festgenommen worden. Nach Behördenangaben wurde der Mann in Niederschlesien von der Polizei gestellt. Paulina Milling, WDR Warschau.
2: Bisher ist noch unklar, ob der Festgenommene bei den Regierungsmitgliedern gedroht haben soll oder ob nach weiteren Verdächtigen gesucht wird. Ein Sprecher der Sicherheitskräfte hatte zur Einordnung der Bedrohungslage erklärt, die Angelegenheit sei wörtlich todernst. Sprecher Adam Szlapka hatte zuvor mitgeteilt, der aktuelle Hinweis sei wesentlich beunruhigender gewesen als ähnliche Signale in der Vergangenheit. Inlandsgeheimdienst, Staatsschutz und Polizei kamen heute in Warschau im Zentrum für Terrorismusabwehr zu einem Sondertreffen zusammen. Details zu ergriffenen Maßnahmen wurden zunächst nicht bekannt gegeben, mit dem Verweis auf laufende Ermittlungen.
1: In einem ehemaligen Steinbruch in Warstein im Sauerland ist eine junge Frau tödlich verunglückt. Die 21-Jährige war gestern mit 4 weiteren Personen dort. Der Unfall passierte aber wohl nicht, wie anfangs vermutet, beim Klettern, so Polizeisprecher Daniel Großert.
3: Nach bisherigen Erkenntnissen hat diese Gruppe sich eine Vorrichtung selbst errichtet, um Bungee-Jumping in diesem Steinbruch durchzuführen. Und dabei ist auch der Unfall passiert.
1: Laut Polizei ist der Steinbruch in Warstein nicht zum Klettern freigegeben. Und das ist heute Abend auch noch Thema. Im rheinischen Bundesliga-Derby im Kölner Fußballstadion hat es am Nachmittag Ausschreitungen gegeben. 6 Menschen wurden durch Pyro und Böller verletzt, darunter ein Kind und eine Zuschauerin. US-Präsident Trump hat eine Vereinbarung zwischen Russland und der Ukraine verkündet. Demnach hören beide Seiten auf, Kraftwerke, Raffinerien und Energieinfrastruktur zu zerstören. Helge Schneider ist Ehrenbürger seiner Heimatstadt Mülheim an der Ruhr. Er sei ein künstlerischer Botschafter seiner Stadt, hieß es zur Begründung. Die Fans vom VfL Bochum haben sich im Stadion zurückgehalten. Auf der Osttribüne galt beim Spiel gegen Bielefeld ein Hüpfverbot auf einer Tribüne, weil die sonst zu sehr schwankt. So reagierten die Fans.
4: Hüpfen gehört dazu, ne? Wer nicht hüpft, der ist Borussia oder so, fehlt schon.
5: Ich war eigentlich überrascht, dass die alle durchgehalten haben. Ich habe gedacht, die eskalieren total und dann das Spiel abgebrochen, was auch immer, ne?
6: Dass jetzt die Fans dafür verantwortlich sind oder die Fans drunter leiden müssen, dass man nicht hüpfen darf, sorgt bei mir nur für großes Unverständnis.
1: Auch dem Spiel hat es womöglich nicht gut getan. Bochum verlor zu Hause das Zweitligaspiel gegen Bielefeld 0:1. Das war WDR aktuell. Das Wetter in Nordrhein-Westfalen. In der Nacht lockert es auf. 7 bis 1 Grad, örtlich Nebel oder Hochnebel. Morgen nach Nebelauflösung viel Sonne. Die Höchsttemperaturen in Warburg bei 14 Grad, in Lemgo bei 15 und in Essen bei 16 Grad. 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

Diggy People, was geht? Ich bin's, Janina, und ich habe einen sehr guten Herbstsong jetzt für euch. Juju und Raf Camora mit ihrem Track Komm näher. Ich bin nämlich jetzt endlich wieder dazu bereit, meinem Boyfriend zu sagen, komm näher. Ey, im Sommer war mir einfach viel zu heiß zum Kuscheln. Checkt ihr? Und jetzt endlich wieder Kuscheltemperaturen. Jetzt klebt der Schweiß nicht mehr aneinander. Wisst ihr, was ich meine? Und dieser Song ist nicht nur vom Thema, sondern auch vom Gesangsstil, finde ich einfach cozy. Juju und Raff, die flüstern dieses Komm näher so sexy in unsere Ohren. I mean, wenn du da nicht cozy sein willst, dann hau einfach ab, Alter. Das ist euer Kuschelsong für heute. Komm näher in 1Live Diggi.

0: 1Live Diggi, hier ist Amina. 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
1: Noah Vogel arbeitet seit 8 Monaten als Head-Barista bei Benjamin auf dem Dorf.
2: Schau mal, ob wir noch 16 Gramm zusammenkriegen. So. Alles, was es für einen guten Kaffee braucht, ist in der Regel, das wird jetzt alle überraschen, keine 2000 Euro Kaffeemaschine, sondern guter Kaffee. Guter Kaffee ist quasi die Essenz für guten Kaffee.

0: Da ist er schon, Fußballprofi und Weltmeister. Aber es reicht dem Typen nicht für ein ganzes Leben. Christoph Kramer ist natürlich auch noch Bestseller-Autor. Sein zweites Buch ist jetzt draußen. Wolken, Berührpunkt heißt das. Gesa aus dem Digi-Team, du hast es gelesen. Was kann das Ding?
1: Dieses Mal hat er mich echt, ich muss sagen, echt krass berührt sogar. Ging mir auch nochmal echt nochmal ein Stück näher als sein erstes Buch. Also ja, der Typ kann wirklich schreiben.
0: Dann hau mal raus, worum geht's da? Der Titel Wolkenberührpunkt verrät ja erstmal nicht so viel. Was soll das für ein Punkt sein?
1: Ja genau, so wird hier ein Telefonmast genannt, auf den Roman und seine Freunde immer wieder raufklettern, um mal so eine Pause von ihrem Leben zu haben, um sich so ein bisschen zu sortieren. Mhm. Und ja, Roman ist da schon ziemlich oft da oben.
0: Okay, weil Roman so viel in seinem Leben zu grübeln hat? Oder worum geht's?
1: Das Buch geht im Grunde mit einem ganz schönen Knall für ihn los. Er erfährt, dass seine Eltern nicht seine leiblichen Eltern sind, so wie er es immer geglaubt hat. Und das nimmt ihm ja schon so ein Stück weit sein Fundament. Ne? Also plötzlich ist da ganz viel Unsicherheit, ganz viele Fragen. Da geht es dann um Identität, um Liebe. Er fühlt sich verstoßen, ungewollt.
0: Uiuiui, okay, ich glaube, ich verstehe, warum du sagst, das Buch hat dich berührt.
1: Ja, und vor allem erzählt Christoph Kramer das auch echt gut und bringt sich selbst auch immer wieder in die Geschichte mit ein, stellt sein Leben, das sehr behütet, privilegiert, voller Liebe war, immer wieder Roman gegenüber und das hat dann schon echt eine krasse Wirkung. Und nice to know, die Geschichte hat einen wahren Kern, also diesen Roman gibt es wirklich.
0: Oh, okay, noch spannender im Buch Wolkenberührpunkt.

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1: Die Nachrichten mit Marion Meinker. Guten Abend. Im rheinischen Derby im Kölner Fußballstadion hat es am Nachmittag Ausschreitungen gegeben. 6 Menschen wurden unter anderem durch Pyro und Böller verletzt, darunter ein Kind und eine Zuschauerin. Frank Wörner, was ist genau passiert?
2: Im Gästebereich hatten Gladbacher Absperrungen aus Plexiglas eingetreten und andere Fans angegriffen. Außerdem haben einige Raketen in den Heimbereich der Kölner gefeuert. Damit dürfte ein neues Sicherheitsmodell erstmal als gescheitert gelten. Landesinnenminister Reul wollte weniger Polizei im Stadion, stattdessen sollten die Vereine mehr Verantwortung übernehmen. Bei den Ausschreitungen im Gästeblock waren erstmal kaum Ordnungskräfte zu sehen. Es wurde dann eine Hundertschaft von der Polizei gerufen. Das Spiel wurde zwischenzeitlich sogar unterbrochen. Die Verantwortlichen der beiden Vereine haben die Ausschreitungen inzwischen verurteilt. Ausgegangen ist das Spiel übrigens 2:1. Köln hat Gladbach besiegt.
1: Im zweiten Sonntagsspiel hat Schalke in Freiburg gespielt und 2:1 verloren. Die CDU versucht, aus der Krise zu kommen und veranstaltet bis morgen eine Führungsklausur. Zum Auftakt versuchte CDU-Generalsekretärin Hoppermann, Aufbruchsstimmung zu verbreiten.
3: Es geht darum, Vertrauen für uns und unsere Politik zurückzugewinnen.
1: Sie sagte aber auch, das Treffen sei keine Wunderwaffe. Sabine Henkel, WDR Berlin.
4: Hoppermann erklärte die Klausur zu einem Prozessauftakt. In diesem will die CDU zu alter Stärke zurückkommen. Die Ergebnisse der Landtagswahlen im Osten bezeichnete Hoppermann als Warnsignale. Das Präsidium der CDU trifft sich heute und morgen, um zu überlegen, wie sie die Menschen wieder von ihrer Politik überzeugen kann. Auch die Haltung zur AfD soll diskutiert werden. Einige führende CDU-Politiker hatten eine Öffnung zur in Teilen rechtsextremen Partei ins Spiel gebracht. Andere wollen an der Brandmauer festhalten, also an strikter Abgrenzung.
1: Und das ist diese Nacht auch noch Thema. Nach einem möglicherweise geplanten Anschlag auf den polnischen Regierungschef Tusk hat die Polizei einen Verdächtigen festgenommen. Zu den Hintergründen ist noch nichts bekannt. Aus der Union gibt es zunehmend Kritik gegen die geplante Zuckersteuer. In einem Brief an Kanzler Merz schreiben 9 Landesminister, die Steuer mache bestimmte Lebensmittel unnötigerweise teurer. Papst Leo muss operiert werden. Bei ihm ist ein Knoten in der Lunge entdeckt worden. Der Entertainer Helge Schneider ist Ehrenbürger seiner Heimatstadt Mülheim an der Ruhr. Die Auszeichnung wurde ihm am Abend verliehen.
5: Mich zieht es nach Mülheim, weil ich hier meine Zahnbürste, Zahnpasta, Kamm und so hinterlegt habe. Mülheim ist für mich schon seit der Geburt die Stadt meiner Träume gewesen.
1: Helge Schneider sei künstlerischer Botschafter von Mülheim, hieß es zur Begründung für die Auszeichnung zum Ehrenbürger. Das war WDR aktuell. Das Wetter in Nordrhein-Westfalen in der Nacht 7 bis 1 Grad. Morgen nach Nebelauflösung viel Sonne, in Nümbrecht bis 14 Grad, Detmold bis 15, Oberhausen bis 16 Grad. 1.

0: Eine Freundin von mir kannst du ja jagen mit Gesellschaftsspielen. Vielleicht geht's euch ja irgendwie ähnlich. Da brauchst du auch mit Kartenspielen erst recht nicht um die Ecke kommen. Aber was für einige von uns ein Grund ist, schreiend wegzurennen, ist für Mikali eine Leidenschaft. Aber nicht irgendein Spiel, sondern Magic the Gathering. So heißt das Sammelkartenspiel, was Mikali schon seit Jahren spielt. Er geht komplett auf in Sachen Strategie, Kreativität und Taktik. Und er fühlt sich auch einfach pudelwohl in dieser großen Community.
1: Magic ist halt einfach so eine schöne Kombination aus Strategie und Kreativität. Und man kann halt seine Kreativität freien Lauf lassen, indem man so sein eigenes Deck baut und gewisse Kombinationen entwickelt. Dieses Spiel hat wirklich eine sehr, sehr große Gemeinschaft. Es gibt viele Läden, wo es große Turniere gibt. Und wirklich der größte Spaß an dem Spiel habe ich, wenn mit Freunden was zocke oder einfach in so einer großen Runde über das Spiel redet. Magic ist, was den preislichen Aspekt angeht, für manche Karten, weil es ja ein Sammelkartenspiel auch ist, wirklich teuer. Die beliebteste IP war halt auch Herr der Ringe, weil das halt auch in diesem Fantasy-Setting war. Es gibt eine Karte, die ist wirklich nur einmal gedruckt worden und die wurde jetzt für 2 Millionen $2 million an Post Malone verkauft.

0: Na, habt ihr Bock auf Aliens in euren Wohnzimmern? Dann habe ich jetzt was Neues für euch von Gears of War. Das ist ein Game, das ist seit 20 Jahren heftig erfolgreich auf der Xbox. Und jetzt gibt's einen ganz neuen Teil. E-Day heißt der. Und Digi-Kollegin Joanna hat den schon gezockt für uns. Wird bestimmt ein bisschen gruselig im Game, wa?
1: Du musst dir nicht so große Sorgen machen hier. Oh. Obwohl, naja, also sagen wir mal so, E-Day, das ist die Vorgeschichte von Teil 1, spielt quasi 14 Jahre davor. Ja, genau, und da erfahren wir dann so ein bisschen, was da vorher so passiert ist.
0: Okay, ich habe gar keine Ahnung von irgendeinem Teil von dem Game. Muss ich irgendwas wissen, Joanna?
1: Das Einzige, was du wissen musst vielleicht, der harte Soldat Marcus Fenix, sein Soldatenkumpel Dom und die Bravo-Truppe, die kämpfen seit Start der Reihe vor 20 Jahren gegen die fiese Alienrasse Locust.
0: Okay, und wahrscheinlich geht's dann zwischen denen wieder ordentlich zur Sache, wa?
1: Ja, sonst gäbe es das Spiel nicht richtig. Marcus, er checkt einfach und ich sag mal, ja, so um die 2 Minuten später bricht auf den Straßen nämlich auch schon die Erde auf.
2: Hört ihr das, Leute?
0: Okay, also ich fasse zusammen. Alles versinkt im Chaos, Aliens, Rumgeballer, Explosion, alles ist dabei. Wie findest du das Game?
1: Also, es ist jetzt keine krass ausgeklügelte Story oder super abwechslungsreiches Gameplay in der Kampagne. Aber das Kämpfen, das macht so Bock.
0: Geil.
1: Du springst von Deckung zu Deckung, musst in Sekundenschnelle irgendwie nachladen, weil eine Horde auf dich zurennt. Dann klemmt die Waffe beim Nachladen.
0: Ah.
1: Das sind dann die Momente, wo dieses Spiel so krass scheint. Und ganz ehrlich, genau dafür bin ich am Ende ja auch da. Also es soll krachen und das macht's hier definitiv.
0: Okay, wer darauf Bock hat, Gears of War E-Day gibt's jetzt für die Xbox und den PC.

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0: Ich weiß. Ich weiß, wir sind schon wieder alle gestresst, Arbeit nervt, Schule ist scheiße, dies, das, blabliblub. Es gibt aber Menschen, die sind von noch viel banaleren Dingen gestresst und da hilft nicht mal Urlaub oder so. Deutschrap Queen Bad Moms J, die hat im Podcast Die Leute lieben das von Nina Chuba und ihrem besten Kumpel Momme gedroppt, was sie wirklich stresst.
1: Ich glaube, was mich am meisten stresst, ist über die Ampel gehen. Ich beobachte mich bei sämtlichen Situationen und denke immer, ich mach's falsch. Und ich denke dann, ich laufe falsch über die Straße. Und ich fange dann an, komisch zu werden. Und ich habe dann auch Angst, dass ich nicht rechtzeitig auf der anderen Straßenseite ankomme.
0: Was?
1: Ja, und das habe ich bei sämtlichen Sachen. Ich habe es auch beim Flaschen abgeben. Denke ich immer, der hinter mir steht, denkt sich, warum legt die Flasche da so komisch rein und so.

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1: Die Nachrichten mit Magdalena Dietz. Guten Abend. US-Präsident Trump hat sich zum Krieg Russlands gegen die Ukraine geäußert. Demnach werden beide Seiten aufhören, gegenseitig Kraftwerke, Raffinerien und Infrastruktur zu zerstören. In der Ukraine zeigten sich Vertreter überrascht. Aus Moskau gab es bislang keine Bestätigung. Anne Schneider, WDR Washington.
2: Umso bemerkenswerter ist der Zeitpunkt. Erst vor 2 Tagen waren Gespräche zwischen Vertretern der USA, der Ukraine und europäischen Partnern in Miami vorzeitig beendet worden. Ein geplanter 2. Verhandlungstag fand nicht statt. Gründe dafür wurden bislang nicht genannt. Zudem gab es am Wochenende neue Spannungen zwischen Washington und Kiew. Trump hatte die ukrainischen Angriffe auf russische Raffinerien scharf kritisiert und die Ablösung Selenskys gefordert.
1: Nach einem schwierigen Rettungseinsatz bei einer Sportveranstaltung rund um Dortmund ist ein Läufer nun gestorben. Die Polizei hat dem WDR einen Bericht vom Veranstalter des sogenannten Mammutmarsches am Abend bestätigt. Josephine Uppel berichtet.
3: Der Mann war am Samstag auf der Strecke zusammengebrochen und musste wiederbelebt werden. Andere Läufer behinderten laut Feuerwehr den Rettungseinsatz. Sie sollen den Rettungskräften nur zögerlich Platz gemacht und teilweise versucht haben, trotz Absperrung weiterzulaufen. Der Mann wurde in ein Krankenhaus gebracht. Dort starb er nach Angaben der Polizei.
1: Und das ist auch noch wichtig. Nach einem geplanten Anschlag auf Polens Ministerpräsident Tusk hat die Polizei einen Verdächtigen festgenommen. Es handele sich um den Mann, der mit einem Attentat gedroht habe. Zum Tod einer jungen Frau in einem Steinbruch in Warstein im Sauerland gibt es neue Details. Demnach passierte der Unfall nicht, wie anfangs vermutet, beim Klettern. Stattdessen soll die Frau einen Bungee-Sprung versucht haben. Die neuen Agrar- und Verbraucherminister der Union haben sich gegen die geplante Zuckersteuer ausgesprochen. In einem Brief an Kanzler Merz heißt es, sie mache bestimmte Lebensmittel unnötigerweise teurer. Die Fans vom VfL Bochum haben sich im Stadion zurückgehalten. Auf der Osttribüne galt beim Spiel gegen Bielefeld ein Hüpfverbot auf einer Tribüne, weil die sonst zu sehr schwankt. Und so reagierten die Fans.
4: Hüpfen gehört dazu, ne? Wer nicht hüpft, der ist Borussia oder so, fehlt schon.
5: Ich war eigentlich überrascht, dass die alle durchgehalten haben. Ich habe gedacht, die eskalieren total und dann das Spiel abgebrochen, was auch immer, ne?
6: Dass jetzt die Fans dafür verantwortlich sind oder die Fans drunter leiden müssen, dass man nicht hüpfen darf, sorgt bei mir nur für großes Unverständnis.
1: Und auch dem Spiel hat es womöglich nicht gut getan. Bochum verlor zu Hause das Zweitligaspiel gegen Bielefeld 0:1. Und das war WDR aktuell. Und das Wetter in NRW. Bei 7 bis 1 Grad bildet sich örtlich Nebel. Wenn der sich tagsüber verzogen hat, gibt's viel Sonne. In Monschau bis 14 Grad, in Velbert bis 15 und in Hagen bis 16. Es ist 0:03.
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